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1: Ich bin Zoe Tassovali. Nach dem Aus von Julian Nagelsmann als Bundestrainer hat Jürgen Klopp Gespräche mit dem Deutschen Fußballbund bestätigt. Er sei bereit für das Amt. Auf die Frage, warum ausgerechnet jetzt, sagte Klopp bei Magenta TV.
2: Ich bin mittlerweile mehr als aufgetankt. Also ich bin bereit. Aber normal, es ist ein bisschen zu viel. Ich wollte nur auch und heute das mal nutzen, um zu sagen, da draußen wird relativ viel geschrieben. Und da kann man auch mal was dazu sagen.
1: Mit einer schnellen Entscheidung bei der Sache rechnet Klopp aber nicht. Es gäbe zu viel Gesprächsbedarf. Die Probleme bei der DFB 11 hätten nicht zwingend mit Nagelsmann zu tun, sagte er. Klopp lobte Nagelsmann und bezeichnete ihn als herausragenden Trainer. Wir bleiben beim Fußball. Ägypten steht im Achtelfinale der Fußball-Weltmeisterschaft. Die Mannschaft setzte sich am Abend mit 4:3 im Elfmeterschießen gegen Australien durch. Nach Ende der regulären Spielzeit stand es 1:1. In Erfurt trifft sich die AfD heute zum Bundesparteitag. Dort soll auch ein neuer Bundesvorstand gewählt werden. Thüringens Sicherheitsbehörden rechnen mit bis zu 50.000 Demonstranten, Störaktionen und Blockaden.
3: Die Polizei hat hier tausende Kräfte aus dem ganzen Bundesgebiet zusammengezogen. Wasserwerfer stehen bereit, Bundespolizei mit Pferden ist unterwegs. Kilometerlang stehen Absperrgitter rund um die Zufahrtsstraßen zum Messegelände. Und an jeder Ecke dick eingepackte Polizeitrupps. Die rund 600 Teilnehmer des AfD-Parteitags werden zum Teil von außerhalb hierher eskortiert. Gegner haben Straßenblockaden angekündigt und wollen Teilnehmer daran hindern, zum Parteitag zu kommen und damit das Treffen mindestens hinauszögern. Die Parteichefs Weidel und Chrupalla und andere AfD-Größen sind schon seit gestern hier in einem Hotel auf dem abgeriegelten Gelände. Jörg Ratsch, Erfurt.
1: Der Hausärzteverband stellt sich gegen die Pläne der Bundesregierung, die telefonische Krankschreibung abzuschaffen. Verbandschefin Buhlinger-Göpfert nennt das in der Rheinischen Post reine Symbolpolitik. Das werde weder den Krankenstand senken noch Missbrauch verhindern. Stattdessen fordert sie, gegen Anbieter von Videosprechstunden vorzugehen, die mit besonders schnellen Krankschreibungen werben.

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1: Ich bin Zoe Tassovali. Jürgen Klopp will neuer Fußball-Bundestrainer werden. Er sei bereit, sagte der 59-Jährige am Abend bei Magenta TV. Der deutsche Fußball stehe am Wendepunkt. Dinge müssten grundlegend verändert werden, sagte Klopp.
2: Aber habe durchaus auch gesagt, dass ich Interesse daran habe, an den Gesprächen habe, weil die müssen natürlich erst geführt werden. Werden intensive Gespräche sein müssen, weil es natürlich die Probleme, die wir aktuell haben, nicht an der Personal Julian Nagelsmann hing. Julian ist ein außergewöhnlicher Trainer. Das wird er in seinem Trainerleben noch ganz oft beweisen dürfen.
1: Der bisherige Bundestrainer Julian Nagelsmann war nach dem frühen Ausscheiden der DFB-Auswahl gegen Paraguay bei der Fußball-WM zurückgetreten. Wir bleiben beim Thema. Die nächsten Gegner im Achtelfinale der Fußball-WM stehen fest. Ägypten steht nach einem 4:2 im Elfmeterschießen gegen Australien zum ersten Mal seit 92 Jahren wieder in der K.O.-Runde. Weltmeister Argentinien musste gegen Kap Verde dagegen bis in die Verlängerung zittern. Erst in der 111. Minute sorgte Lionel Messi für den 3:2-Sieg. Damit kommt es im Achtelfinale jetzt zum Duell zwischen Argentinien und Ägypten. Wer künftig krank zu Hause bleibt, soll schon ab dem ersten Tag eine Krankschreibung brauchen. Das plant die Bundesregierung zwar, aber wie das praktisch umgesetzt werden soll, das ist aktuell noch völlig offen.
3: Laut Regierungssprecher Cornelius bedeuten die neuen Regeln nicht, dass Arbeitnehmer bereits am ersten Krankheitstag eine Arztpraxis aufsuchen müssen. Konkrete Angaben zum Ablauf machte die Bundesregierung aber nicht. Das Gesundheitsministerium verwies auf die Möglichkeit einer Krankschreibung per Videosprechstunde. Auch rückwirkende Bescheinigungen sind im Gespräch. Aus der SPD kommen inzwischen Zweifel an den Plänen. Der Koalitionspartner warnt, Patienten mit leichten Erkrankungen unnötig in Arztpraxen zu schicken und zusätzliche Bürokratie zu schaffen. Thomas Bleskin, Nachrichtenredaktion.
1: Jetzt ist es offiziell. Popstar Taylor Swift und Footballstar Travis Kelce sind verheiratet. Nach übereinstimmenden US-Medienberichten hat sich das Paar gestern im New Yorker Madison Square Garden das Ja-Wort gegeben. Nach wochenlangen Spekulationen hat das auch Swifts Sprecherin bestätigt. Für beide ist es die erste Ehe.

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1: Ich bin Zoe Tassovali. Vor Beginn des AfD-Bundesparteitags heute in Erfurt ist die Polizei in Alarmbereitschaft. Die Sicherheitsbehörden rechnen mit etwa 50.000 Gegendemonstranten, unter ihnen auch etwa 2.500 gewaltbereite Demonstranten. Um mögliche Straßenblockaden aufzulösen, ist die Polizei mit einem Großaufgebot vor Ort. Sie hat Einsatzkräfte aus mehreren Bundesländern angefordert. Auf dem NATO-Gipfel nächste Woche in Ankara sollen neue umfangreiche Militärhilfen für die Ukraine beschlossen werden. Es geht um 140 Milliarden Euro. Darauf haben sich die NATO-Mitgliedsländer in Brüssel verständigt.
2: Das Geld ist für Waffen, andere militärische Ausrüstung oder auch die Ausbildung von Soldaten bestimmt und soll innerhalb von 2 Jahren fließen. Mit in die Gesamtsumme eingerechnet ist schon ein Hilfspaket der EU im Umfang von 60 Milliarden Euro. Die weiteren zugesagten 80 Milliarden Euro sollen von den NATO-Mitgliedstaaten kommen. Deutschland hat dafür in diesem Jahr schon gut 11 Milliarden Euro eingeplant. Die USA bleiben dabei, ihre Hilfe für die Ukraine zurückzufahren. Mit der Vereinbarung jetzt soll immerhin neuer Streit zum Thema beim NATO-Gipfel vermieden werden. Jan-Henner Reitze, Nachrichtenredaktion.
1: Wer wird der neue Bundestrainer der deutschen Fußballnationalmannschaft? Viele Fans wünschen sich Jürgen Klopp. Und tatsächlich gibt es schon Gespräche zwischen ihm und dem DFB. Das teilte Klopp bei Magenta TV mit. Auf die Frage, warum erst jetzt, sagte er:
3: Ich bin mittlerweile mehr als aufgetankt. Also ich bin bereit. Aber normal, es ist ein bisschen zu viel. Ich wollte nur auch und heute das mal nutzen, um zu sagen, da draußen wird relativ viel geschrieben. Und da kann man auch mal was dazu sagen.
1: Der bisherige Bundestrainer Nagelsmann ist zurückgetreten, nachdem die DFB-Elf bei der Fußball-WM frühzeitig gegen Paraguay im 16. Finale ausgeschieden ist. Wir bleiben bei der Fußball-WM. Titelverteidiger Argentinien steht im Achtelfinale der Fußball-WM. Die Mannschaft um Superstar Lionel Messi gewann mit 3:2 nach Verlängerung gegen das Überraschungsteam Kap Verde. Gegner in der nächsten Runde ist Ägypten, das sich mit 5:3 nach Elfmeterschießen gegen Australien durchsetzen konnte. Das letzte 16. Finale bestreiten gerade Kolumbien und Ghana.
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4: Mit dem Song verbinde ich auf jeden Fall gute Laune und einfach Sommervibes und Party am Strand, am Wasser. Ja,

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1: Ich bin Diana Kramer. In Erfurt trifft sich die AfD an diesem Wochenende zum Bundesparteitag. Dort soll auch ein neuer Bundesvorstand gewählt werden. Thüringens Sicherheitsbehörden rechnen mit bis zu 50.000 Demonstranten sowie Störaktionen und Blockaden.
2: Die Polizei hat hier tausende Kräfte aus dem ganzen Bundesgebiet zusammengezogen. Wasserwerfer stehen bereit, Bundespolizei mit Pferden ist unterwegs. Kilometerlang stehen Absperrgitter rund um die Zufahrtsstraßen zum Messegelände. Und an jeder Ecke dick eingepackte Polizeitrupps. Die rund 600 Teilnehmer des AfD-Parteitags werden zum Teil von außerhalb hierher eskortiert. Gegner haben Straßenblockaden angekündigt und wollen Teilnehmer daran hindern, zum Parteitag zu kommen und damit das Treffen mindestens hinauszögern. Die Parteichefs Weidel und Chrupalla und andere AfD-Größen sind schon seit gestern hier in einem Hotel auf dem abgeriegelten Gelände. Jörg Ratsch, Erfurt.
1: Die Debatte um die Pläne der Bundesregierung zu den neuen Regeln bei Krankschreibungen geht weiter. Auch Hausärzte und Wirtschaftsforscher halten die Pläne, dass eine Arbeitsunfähigkeitsbescheinigung ab dem ersten Tag der Erkrankung verpflichtend wird und die telefonische Krankschreibung abgeschafft wird, für wenig sinnvoll.
3: Der Hausärzteverband fordert, statt gegen die telefonische Krankschreibung lieber gegen Anbieter von Videosprechstunden vorzugehen, die mit besonders schnellen Attesten werben. Das eigentliche Missbrauchsrisiko liege dort. Auch das Deutsche Institut für Wirtschaftsforschung bezweifelt, dass strengere Regeln den Krankenstand senken. Im Gegenteil, wenn kranke Menschen aus Angst vor Mehraufwand trotzdem zur Arbeit gehen, könnten sich am Ende sogar mehr Kollegen anstecken und die Zahl der Fehltage könnte weiter steigen. Zoe Tassovali, Redaktion.
1: Zum Fußball. Jürgen Klopp will neuer Bundestrainer werden. Er sei bereit, sagte der 59-Jährige bei Magenta TV. Der deutsche Fußball stehe am Wendepunkt. Dinge müssten grundlegend verändert werden, so Klopp. Der frühere Meistertrainer von Borussia Dortmund und dem FC Liverpool steht aktuell noch bei Red Bull unter Vertrag. Der bisherige Bundestrainer Julian Nagelsmann war nach dem frühen Ausscheiden der DFB-Auswahl bei der Fußball-WM zurückgetreten. Und bei der WM steht Titelverteidiger Argentinien im Achtelfinale. Die Mannschaft um Superstar Lionel Messi gewann mit 3:2 nach Verlängerung gegen das Überraschungsteam Kap Verde. Gegner in der nächsten Runde ist Ägypten, das sich mit 5:3 nach Elfmeterschießen gegen Australien durchsetzen konnte.
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0: Musik von Klok Klok um 6.55 Uhr. Wir schauen aufs Niedersachsen-Wetter. Ja, und das ist, kann man sagen, bestes Wechseljackenwetter. Also lohnt sich immer, heute noch ein Shirt extra dabei zu haben. Viele Wolken, immer mal wieder Schauer heute am Samstag. An der Küste kann es auch ordentlich wehen. 20 Grad zwischen Weser und Elbe kriegen wir. Bei Osnabrück sind sogar bis zu 25 Grad heute drin.
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2: Ich bin Diana Kramer. Wird Jürgen Klopp tatsächlich der neue Bundestrainer? Gespräche mit dem Deutschen Fußballbund laufen zumindest. Das hat Klopp bei Magenta TV bestätigt, rechnet aber nicht mit einer schnellen Entscheidung.
3: Ich habe einen bestehenden Vertrag mit Red Bull, habe mehrfach gesagt, wie gerne ich diesen Job mache. Bin als Mensch so, dass ich normalerweise Verträge super gerne einhalte, aber habe durchaus auch gesagt, dass ich Interesse daran habe, an den Gesprächen habe, weil die müssen natürlich erst geführt werden. Werden intensive Gespräche sein müssen, weil es natürlich die Probleme, die wir aktuell haben, nicht an der Personal Julian Nagelsmann hing.
2: Nagelsmann war nach dem frühen WM-Aus der deutschen Nationalmannschaft gestern zurückgetreten. Begleitet von Protesten beginnt in Thüringens Landeshauptstadt Erfurt heute der 2-tägige Bundesparteitag der AfD. Dabei soll die Parteispitze neu gewählt werden. Die Parteichefs Alice Weidel und Tino Chrupalla werden voraussichtlich im Amt bestätigt. Die Sicherheitsbehörden rechnen mit 50.000 Gegendemonstranten. Schon am Morgen haben mehrere hundert Menschen einen zentralen Platz in der Erfurter Innenstadt besetzt. Einige klebten sich auf Straßenbahngleisen fest. Die USA feiern heute die Unabhängigkeitserklärung ihres Landes vor 250 Jahren. An dem ohnehin traditionsreichen Feiertag sind in diesem Jahr besonders große Feierlichkeiten geplant.
4: Die 250-Jahr-Feiern sind für Präsident Trump Anlass zu einer großen Huldigung seiner selbst. Er plant eine lange Ansprache hier in Washington und ein riesengroßes Feuerwerk, das eine Dreiviertelstunde dauern und damit den Weltrekord aller Feuerwerke brechen soll. Gewitter könnten einen Strich durch die Rechnung machen. Der amerikanische Traum, der Glaube an Hoffnung, Chancengleichheit und Freiheit, der mit der Unabhängigkeit der USA an sich einhergeht, ist für die Mehrheit der Amerikaner Schal geworden. Der Optimismus in den USA hat tiefe Risse. Happy Birthday, USA. Tina Eck, USA.
2: Nochmal zum Fußball. Weltmeister Argentinien um Superstar Lionel Messi hat das WM-Achtelfinale erreicht. Gegen den Außenseiter Kap Verde siegte das Team allerdings erst nach Verlängerung mit 3:2. Nächster Gegner ist Ägypten, das sich gegen Australien mit 4:2 im Elfmeterschießen durchgesetzt hat. Geheimfavorit Kolumbien bezwang Ghana mit 1:0 und trifft im Achtelfinale auf die Schweiz.
0: Der Antenne Niedersachsen Stau- und Blitzerservice. A1 Münster Richtung Osnabrück. Vorsicht hier, Unfallaufnahme in der Ausfahrt Münster Nord. Auf dem Abbiegestreifen im Kurvenbereich stehen die da. Deshalb bitte Fuß vom Gas und Vorsicht. A1 Osnabrück Richtung Bremen. Zwischen Ahlhorner Heide und Wildeshausen West läuft gerade eine Unfallaufnahme. Rechte Spur hier gesperrt. Dann die A7 Hannover Kassel. Unfallaufnahme hier zwischen Salzgitter Dreieck und Bokenem. Hier haben wir eine Sperrung. Außerdem A28, Unfallaufnahme Oldenburg Richtung Leer hier zwischen dem Zwischenahner Meer und Bad Zwischenahn West. Und Vorsicht, wir haben Tiere auf der Straße in der Region Hannover und im Kreis Celle. Hier laufen Tiere zwischen Wilhelmshöhe und der B214. Vorsicht hier in beiden Richtungen. Außerdem immer noch Vollsperrung auf der A1 Hamburg Richtung Bremen. Bis Montag früh hier für eine Baustelle zwischen Stillhorn und Hamburg-Harburg. Da wo es geht, gute Fahrt.
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0: Noch hat er nicht unterschrieben, Jürgen Klopp, aber zumindest gesagt, oh ja, ich höre mir das mal an. Gespräche laufen, das ist die Erkenntnis aus dieser Nacht. Ansonsten beim Blick auf die Fußball-Weltmeisterschaft, die restlichen Teams machen den Titel ohne uns aus. Weltmeister sind wir aber trotzdem in Niedersachsen, ja, gerade geworden, im Schatten der Fußball-Weltmeisterschaft sozusagen. Und zwar in einer Branche, die dermaßen Zukunft hat. Das Thema gleich bei uns, in 10 Minuten. Moin!

0: 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Schönes Wochenende mit uns. Ja, Deutschland ist raus bei der Fußball-Weltmeisterschaft. Es tut immer noch so ein bisschen weh, wenn man es sagt. Ja, und, aber ist egal, trotzdem sind wir Weltmeister. Nämlich dank uns Niedersachsen. Roboter für die Landwirtschaft. Da sind wir im Entwickeln richtig gut zum Beispiel. Studierende aus Osnabrück haben da gerade ihren zweiten WM-Titel in Folge geholt. Niedersachsen-Reporterin Sarah Buletta in Osnabrück. Wie muss ich mir so einen Feldroboter für die Zukunft in der Landwirtschaft genau vorstellen?
1: Hi, ja, so ein Feldroboter, der sieht im Prinzip so aus wie ein großes ferngesteuertes Auto, Typ Geländewagen, würde ich jetzt mal so sagen. Obendrauf sind etliche Sensoren, Kameras, ein 3D-Scanner und an der Seite noch mehr Kameras und sogar noch ein Roboterarm, der so rausfahren kann. Ja, und dieser Feldroboter, der fährt dann wirklich ganz alleine durch Maisfelder durch und guckt, wo kranke Pflanzen stehen oder schädliche Insekten sind.
0: Okay, und das hat dieser Feldroboter aus Osnabrück richtig, richtig gut gemacht. So gut wie kein anderes der 16 Teams aus der ganzen Welt, die da mit dabei waren. Was hat denn dieser Osnabrücker Feldroboter, was zum Beispiel, ja, was der aus China nicht hat?
1: Das ist ein sehr großes und sehr engagiertes Team, das in kurzer Zeit komplexe Robotersysteme gebaut hat. Andere Teams aus anderen Ländern, die hatten auch wirklich Probleme bei der Suche nach Teilnehmenden für diese Weltmeisterschaft. Mhm. Und das Osnabrücker Feldroboter-Team, das ist wie von selbst gewachsen. Das Interesse war wirklich groß. Und neue Menschen bringen dann eben auch neue Ideen mit. Und zack, da hatten sie den Weltmeistertitel wieder in der Tasche.
0: Von uns ganz, ganz herzlichen Glückwunsch nach Osnabrück und auch nach Braunschweig übrigens. Das Team der Technischen Uni dort hat den dritten Platz bei der Feldrobotik-Weltmeisterschaft geholt. Also Niedersachsen auf Platz 1 und 3 weltweit der besten Roboter. Wahnsinn.
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1: Bei diesem Song denke ich an Freiheit, an Summer Feeling, Summer pur.
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3: Ja, ich denke mal, alle Hähnchenwagenbesitzer oder Dönerbudenbesitzer, die freuen sich heute beim Blick auf die Temperaturen. Es ist Sommer, aber wir kriegen jetzt keinen extrem Hitzesamstag. Twistringen meldet aktuell 14 Grad. Auch in Wittingen bei euch sind es 14, Horneburg 15 Grad. Ja, es kommt noch ein bisschen was drauf heute im Tagesverlauf. 20 bis 24 Grad kriegen wir heute in der Spitze. Aber es ziehen auch immer wieder Wolken durch. Stellenweise haben die Schauer im Gepäck.
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3: A1 Osnabrück Richtung Bremen. Hier läuft die Unfallaufnahme zwischen dem Ahlhorner Dreieck und Wildeshausen West. Rechte Spur hier gesperrt. Aktuell 12 Minuten mehr hier für euch. Dann Vorsicht, da ragt eine Leitbarke auf die Autobahn. A7 Hamburg Richtung Hannover am Maschener Kreuz in der Überleitung zur A39 Richtung Lüneburg. Vorsicht, hier haben wir eine Leitbarke, die auf die Straße ragt. Unfallaufnahme auf der A7 Hannover-Kassel zwischen dem Salzgitter-Dreieck und Bokenem. Aktuell hier Sperrung. Und es läuft die Unfallaufnahme auf der A28 Oldenburg-Leer zwischen dem Zwischenahner Meer und Bad Zwischenahn-West. Ich bin Daniel Flüß, wünsche eine gute Fahrt.
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0: 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Rein in die Ferien mit unserer Hymne für Niedersachsen. Ja, normalerweise lässt unsere Moin Show ja andere Künstler singen, aber bei diesem Song hier, da ist es was anderes.
1: Moin, wir sind's nochmal. Tiziana, Verkehrskai und Flücki aus der Antenne Niedersachsen Moin Show. Habt ihr das mitbekommen mit der Challenge, die wir von Micha und Mareike am Nachmittag bekommen haben?
2: Innerhalb von einer Woche mussten wir einen ganzen Song schreiben, um den dann live beim Tag der Niedersachsen in Braunschweig zu performen.
3: Und das ist mittlerweile ein richtiger Hit geworden.
1: Was für den Tag der Niedersachsen gedacht war, ist mittlerweile eine Hymne für unser ganzes Land geworden.
2: Und ihr habt uns so viele Nachrichten geschickt. Wir danken euch von Herzen, dass euch der Song so gefällt.
1: Für euch, für Niedersachsen, unser Song zu Hause. Liebe

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1: Also es ist Sommerferienwetter, aber nicht zu heiß. Wir haben heute irgendwie eine ganz gute Mischung. Sonne kriegen wir, es ziehen aber auch ein paar Wolken durch und ein bisschen Abkühlung kriegen wir auch. Schauer sind zum Teil auch mit dabei. Heute bei Werten von 20 bis 24 Grad. Auch morgen und zum Wochenstart am Montag bleibt es eher wechselhaft. Also gute Nachricht für alle, die irgendwie Rasen oder Garten oder Balkon zu pflegen haben.
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3: Ich bin Diana Kramer. Erfurt steht heute im Zeichen des AfD-Bundesparteitags. Schon Stunden vor Beginn haben sich Demonstranten in der Erfurter Innenstadt versammelt. Es gibt erste Blockaden. Laut Polizei sind bisher mehr als 200 Busse mit Personen angekommen, die gegen den Parteitag an diesem Wochenende demonstrieren wollen.
4: Die Polizei hat hier tausende Kräfte aus dem ganzen Bundesgebiet zusammengezogen. Wasserwerfer stehen bereit, Bundespolizei mit Pferden ist unterwegs. Kilometerlang stehen Absperrgitter rund um die Zufahrtsstraßen zum Messegelände. Die rund 600 Teilnehmer des AfD-Parteitags werden zum Teil von außerhalb hierher eskortiert. Die Parteichefs Weidel und Chrupalla und andere AfD-Größen sind schon seit gestern hier in einem Hotel auf dem abgeriegelten Gelände. Jörg Ratsch, Erfurt.
3: Der Ökonom Daniel Gräber vom Deutschen Institut für Wirtschaftsforschung erwartet nicht, dass die geplanten Verschärfungen bei Krankschreibungen den Krankenstand spürbar senken. Eine Attestpflicht ab dem ersten Krankheitstag könne stattdessen zu mehr Praxisbesuchen und höheren Ansteckungsrisiken führen. Einen Zusammenhang zwischen hohen Krankenständen und der telefonischen Krankschreibung sieht Gräber nicht. Kritik kommt auch vom Deutschen Gewerkschaftsbund, der vor mehr Arbeiten trotz Krankheit und einer Überlastung der Arztpraxen warnt. Zum Fußball. Nur mit viel Mühe hat Weltmeister Argentinien um Superstar Lionel Messi das WM-Achtelfinale erreicht. Gegen Außenseiter Kap Verde siegte das Team erst nach Verlängerung mit 3:2. Nächster Gegner ist Ägypten, das sich gegen Australien mit 4:2 im Elfmeterschießen durchsetzte.
5: Argentiniens Fans feierten den Erfolg in Miami beinahe schon wie einen Finaleinzug. Und nach Messis 1:0 in Minute 29 schien alles planmäßig zu laufen. Aber der krasse Außenseiter kam immer wieder zurück. Erst in Minute 59, dann nochmal in der Verlängerung, bevor ein Eigentor nach Messi-Ecke in der 111. Minute das Fußballmärchen von Kap Verde beendete. Thomas Thonfeld, Sportredaktion.
3: Auch Geheimfavorit Kolumbien steht im Achtelfinale. Die Kolumbianer bezwangen Ghana mit 1:0 und treffen in der nächsten Runde auf die Schweiz. Und bei der Suche nach einem neuen Bundestrainer laufen hierzulande die DFB-Gespräche mit Jürgen Klopp. Er sei bereit, sagte Klopp bei Magenta TV. Nach dem frühen Ausscheiden der deutschen Mannschaft bei der WM war Julian Nagelsmann als Bundestrainer gestern zurückgetreten.
1: 8:02. Der Antenne Niedersachsen Stau- und Blitzer-Service. Vollsperrung für eine Baustelle übers Wochenende auf der A1 Hamburg Richtung Bremen. Bis Montag früh hier Sperrung zwischen Stillhorn und Hamburg-Harburg. Dann Unfallaufnahme auf der A1 Osnabrück Richtung Bremen zwischen dem Ahlhorner Dreieck und Wildeshausen West. Rechte Spur hier dicht. Gut eine Viertelstunde mehr für euch. Vollsperrung für eine Unfallaufnahme auf der A7 Hannover Richtung Kassel zwischen Salzgitter Dreieck und Bokenem. Außerdem Unfallaufnahme A28 Oldenburg Richtung Leer zwischen dem Zwischenahner Meer und Bad Zwischenahn West. A30 Bad Oeynhausen Richtung Osnabrück, auch hier Unfallaufnahme zwischen Geesmold und Bissendorf, bitte Vorsicht. Außerdem Vollsperrung B51 Richtung Münster für eine Unfallaufnahme bei Glandorf. Und eine Vollsperrung, auch hier läuft die Unfallaufnahme im Kreis Verden zwischen Inschede und dem Zubringer nach Hagen.
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1: Ja. Moin, kommt gut rein. Von uns nur Lieblingshits zum Start in euer erstes Ferienwochenende. Jetzt Miles Smith mit Drive Safe.

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0: Gleich geht's weiter.
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4: 14 bis 17 Grad bei uns aktuell in Niedersachsen. Und es ist gutes Grillwetter auf jeden Fall, weil wir haben es sommerlich, aber es ist halt nicht zu heiß. Werte steigen auf 20 bis 24 Grad heute, aber trotzdem, Wolken ziehen immer noch durch. Das heißt, der ein oder andere Schauer ist auf jeden Fall noch drin.
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4: A7. Hannover Richtung Kassel, Vollsperrung hier wegen einer Unfallaufnahme zwischen dem Salzgitterdreieck und Bokenem. Dann haben wir die A28, Oldenburg-Leer, Vollsperrung. Auch hier läuft die Unfallaufnahme zwischen dem Zwischenahner Meer und Bad Zwischenahn West. A30, Bad Oeynhausen Richtung Osnabrück, Unfallaufnahme hier zwischen Geesmold und Bissendorf. Das ist vorübergehend gesperrt, sagen uns die Verantwortlichen da vor Ort. Und eine Vollsperrung auf der Bundesstraße B51 Richtung Münster für eine Unfallaufnahme hier bei Glandorf. Außerdem im Kreis Verden Vollsperrung. Auch hier läuft die Unfallaufnahme zwischen Inschede und dem Zubringer nach Hagen. Ich bin Daniel Flüß. Da wo es geht, gute Fahrt.
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0: 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Und jetzt mit Gefühl. 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Oh. 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Nur Lieblingshits. Moin beim ersten Kaffee zum Start ins Wochenende. Und wir freuen uns auf jeden Fall riesig, dass das Kreisfeuerwehrzeltlager in Hemsen im Kreis Nienburg jetzt doch stattfindet. Vor ein paar Tagen, Anfang der Woche, da standen die Anzeichen für eine gewisse Zeit gar nicht so gut. Also denen war buchstäblich der Saft abgedreht. Mitten während des Aufbaus haben Diebe nachts mehrere Starkstromkabel da vom Gelände geklaut. Mitorganisator Markus Götze hat einen Riesenschreck bekommen. Aber das Gute ist, Hilfe kam super schnell.
1: Wir haben bei uns so eine Helfergruppe, da ging das dann rasend schnell. Wir haben dann mit 6, 7 Leuten haben wir dann da die Stromleitung reparieren können, haben Material zusammen sammeln können, beziehungsweise sind es uns gebracht worden, sodass wir dann da vor Ort die Stromleitung neu verlegen konnten.
0: Ja, Wahnsinn. Vielen, vielen Dank an die Helfertruppe. Bis nächsten Sonntag, bis nächste Woche Sonntag wird jetzt dort gezeltet. 1300 Kinder und Jugendliche sind da auf dem Platz. Dank euch. Vielen, vielen Dank.
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2: Vom Sommerhit vor den Nachrichten zum Sommerwetter vor den Nachrichten. Es geht zum Teil ordentlich Wind derzeit. Die Sonne schaut auch ab und an mal vorbei. Also das ist so ein Sommerlight, den wir heute kriegen. Angenehme 24 Grad sind drin, aber auch immer wieder Schauerrisiko. In den nächsten Tagen bleibt es bei diesem Wetter. Also unser Garten bzw. die Pflanzen, die freuen sich so richtig. Bis Dienstag, ja, wechselhaft immer mal wieder Schauer. Werte über 24 Grad, das ist nicht zu heiß, aber es kühlt durch den Regen auch immer wieder ein bisschen runter.
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4: Ich bin Diana Kramer. Wird Jürgen Klopp Deutschlands neuer Bundestrainer? Die Gespräche mit dem DFB laufen, das hat Klopp bei Magenta TV bestätigt. Mit einer schnellen Entscheidung rechnet er allerdings nicht.
5: Zunächst muss er mit seinem Hauptarbeitgeber Red Bull die Vertragsangelegenheiten klären, so formuliert es Jürgen Klopp. Schließlich hat er da ja bis 2029 unterschrieben. Und mit dem DFB will er dann intensive Gespräche führen, sagt der Star-Trainer. Denn die aktuellen Probleme, so Klopp, hängen nicht an der Personalie Julian Nagelsmann. Klingt alles nicht danach, als ob es schon in den nächsten Tagen eine Einigung geben könnte. Zumal Klopp ja auch noch als Experte bei der WM im Einsatz ist, die ja erst am 19. Juli endet. Thomas Thonfeld, Sportredaktion.
4: Die Debatte um die Pläne der Bundesregierung zu neuen Regeln bei Krankschreibungen geht weiter. Auch Hausärzte und Wirtschaftsforscher halten das Vorhaben, dass eine Arbeitsunfähigkeitsbescheinigung schon ab dem ersten Tag Pflicht wird und die telefonische Krankschreibung abgeschafft wird, für wenig sinnvoll.
6: Der Hausärzteverband fordert, statt gegen die telefonische Krankschreibung lieber gegen Anbieter von Videosprechstunden vorzugehen, die mit besonders schnellen Attesten werben. Das eigentliche Missbrauchsrisiko liege dort. Auch das Deutsche Institut für Wirtschaftsforschung bezweifelt, dass strengere Regeln den Krankenstand senken. Im Gegenteil, wenn kranke Menschen aus Angst vor Mehraufwand trotzdem zur Arbeit gehen, könnten sich am Ende sogar mehr Kollegen anstecken und die Zahl der Fehltage könnte weiter steigen. Zoe Tassovali, Redaktion.
4: Extremwetter im Frühjahr und der Krieg im Nahen Osten haben für Reisende zu erheblichen Einschränkungen geführt und damit zu zahlreichen Konflikten mit Reiseanbietern. Die Schlichtungsstelle Reise und Verkehr verzeichnete im ersten Halbjahr einen Rekord an Beschwerden. Mehr als 29.400 Schlichtungsanträge sind dort in den ersten 6 Monaten eingegangen. 83% der Beschwerden entfielen auf den Flugverkehr. Wegen wetterbedingter Flugannullierungen, Ausfälle durch Streiks und durch den Krieg in der Golfregion. Nur 14% der Beschwerden bezogen sich auf den Bahnverkehr. Und bei der Fußball-WM stehen die nächsten Achtelfinalisten fest. Weltmeister Argentinien ist nach einem 3:2 nach Verlängerung gegen Außenseiter Kap Verde weiter. Ägypten setzte sich gegen Australien mit 4:2 im Elfmeterschießen durch und Kolumbien besiegte Ghana mit 1:0.
2: Der Antenne Niedersachsen Stau- und Blitzerservice. A7 Hannover Richtung Kassel immer noch die Vollsperrung. Hier läuft die Unfallaufnahme zwischen dem Salzgitterdreieck und Bokenem. Dann Vollsperrung weiterhin auf der A28. Unfallaufnahme auch hier A28 Oldenburg Richtung Leer zwischen Arnamer und Bad Zwischenahn West. Vorübergehende Sperrung, weil Unfallaufnahme auf der A30 Bad Oeynhausen Richtung Osnabrück hier zwischen Geesmold und Bissendorf. Außerdem immer noch die Vollsperrung auf der Bundesstraße B51 Richtung Münster. Auch hier läuft die Unfallaufnahme bei Glandorf. Da wo es geht, gute Fahrt.
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2: Ja, und ganz egal, was in den nächsten Tagen so zu tun ist, schaut mal, ob ihr vielleicht so einen kleinen Blutspendetermin noch unterbekommt. Ja, gerade in den letzten Tagen, wo es diese enorme Hitze gab, sind die Reserven extrem geschrumpft. Wo ihr spenden könnt und vor allem, welche Blutgruppen bei uns in Niedersachsen gerade besonders dringend gebraucht werden, das erfahren wir gleich. In 10 Minuten nach Musik von Vanessa Carlton, 1000 Miles, gibt's direkt nach dem WM-Song von Shakira, Dai Dai.

0: Antenne Niedersachsen rein ins Wochenende. In ein Wochenende, das gar nicht mal so heiß ist, wenn man das mal mit dem letzten vergleicht. Ja, vor gut einer Woche, da haben wir hier bei knapp 40 Grad geschwitzt. Viele haben gestöhnt, fanden das nicht so gut. Unter anderem auch das Deutsche Rote Kreuz. Da gab es nämlich ordentlich Probleme beim Thema Blutspenden. Frederik Heimann aus den Nachrichten. Du hast deshalb mit Markus Baulke vom Roten Kreuz hier in Niedersachsen gesprochen.
1: Ja, das schlägt nämlich gerade wirklich Alarm. Die Reserven werden knapp. Das, was du da gerade beschrieben hast, das lässt sich nämlich tatsächlich richtig an Zahlen festmachen. Als die Hitze so richtig gedrückt hat, letzte Woche, Freitag, Samstag, da kamen jeweils über 700 Leute weniger zu Blutspendeterminen hier in Niedersachsen, als gebraucht wurden. Und deshalb gibt es gerade 40% weniger Blut und Blutpräparate als für die Versorgung nötig. Einige Blutgruppen können schon nicht mehr versorgt werden. Und deshalb appelliert Baulke:
2: Jetzt sind die kühleren Tage, jetzt ist das Spenden auch einigermaßen angenehm. Also bitte jetzt spenden gehen, damit wir die Konservenbestände wieder hochbekommen. Denn eine zweite Hitzewelle bei den niedrigen Konservenbeständen würde wirklich in einem dramatischen Engpass landen.
1: Man muss nämlich wissen, die Präparate aus dem Blutspenden, die sind nur saukurz haltbar, zum Teil nur 4 Tage. Es braucht also ständig Nachschub.
0: Ja, und es gibt ja auch ordentlich Termine. Gleich am Montag zum Beispiel in Wittmund, in Osterode könnt ihr Blut spenden oder auch in Neustadt am Rübenberge. Da nur mal 3 Beispiele. Auf antenne.com findet ihr noch viel, viel, viel mehr Termine, haben wir für euch zusammengetragen.
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0: Also wir haben in Niedersachsen jetzt heute wenig Sonnenbrandgefahr, viele Wolken, die durchziehen, bedeutet aber auch, wir brauchen gegebenenfalls eine Alternative zum Freibad, denn tagsüber, die Sonne schaut immer mal wieder raus bei Werten von 20 bis 24 Grad, aber den ein oder anderen Schauer, den gibt's auch.
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0: Wochenendvollsperrung auf der A1 Hamburg Richtung Bremen für eine Baustelle bis Montag früh hier zwischen Stillhorn und Hamburg-Harburg. Dann aktuell 19 Minuten mehr auf der A1 Lübeck-Bremen ab dem Dreieck Hamburg-Norderelbe. Die A1 Osnabrück-Bremen ab Brinkum 8 Minuten plus. Immer noch die Vollsperrung, es läuft die Unfallaufnahme auf der A7 Hannover-Kassel zwischen dem Salzgitter Dreieck und Bokenem. Außerdem Unfallaufnahme und vorübergehende Sperrung A30 Bad Oeynhausen Richtung Osnabrück zwischen Gesmold und Bissendorf. Vollsperrung auf der B51 Richtung Münster, Unfallaufnahme läuft hier immer noch bei Glandorf und auch Vollsperrung im Kreis Verden zwischen Inschede und dem Zubringer nach Hagen. Ich bin Daniel Flüß, wünsche eine gute Fahrt.
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0: Nur Lieblingshits. Antenne Niedersachsen, gleich auf Monsters and Men mit Little Talks. Ja, und stell dir vor, du bist zu einer Hochzeit eingeladen und Handys sind komplett verboten. Wenn du da hinfährst, darf das auch keiner mitbekommen und du erfährst selber erst ganz kurz vorher, wo das überhaupt stattfindet. Ja, so ging es den Gästen bei der Hochzeit von Taylor Swift und Travis Kelce. Heute Nacht haben die beiden Ja gesagt. Kollegin Tina Eck aus den USA. Das Ja-Wort wurde sogar öffentlich verkündet dann.
1: Ja, genau. Am Abend hier unserer Zeit, so gegen 7:30, erstrahlte plötzlich eine große rosa Leuchtreklame am Madison Square Garden. Just Married. Das Just mit einem Doppel-T, Taylor und Travis. Es war also passiert und damit wussten dann auch Volk und Fans endlich offiziell Bescheid. Der Comedy-Star Adam Sandler, ein Freund der beiden, zelebrierte die Zeremonie. Es dürfte also humorvoll geblieben sein. Mhm. Brautjungfern und sowas gab es nicht, es blieb alles in der Familie. Die Brüder von Swift und Kelce waren jeweils Trauzeugen.
0: Okay, als Gäste neben denen, wer war denn sonst noch alles mit dabei? Da gab es ja diverse Gerüchte im Vorfeld.
1: Zum Beispiel Hugh Grant, Ethan Hawke, Ed Sheeran, Jennifer Lopez, Jimmy Fallon und auch Bradley Cooper, der aber in der Bullenhitze zu Fuß zum Madison Square Garden marschierte. Später dann gab es ein Gewitter, aber Regen bei der Hochzeit soll ja Glück bringen.
0: Ja, das wünschen wir den beiden natürlich auch. Herzlichen Glückwunsch zur Hochzeit, Taylor und Travis.
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0: 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Antenne Niedersachsen, gleich Sommer pur für die Ohren. 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
0: Ja, man weiß nie so wirklich, wann die nächste Dusche kommt. Also die lange Hose oder das zweite Shirt jetzt nicht zu weit weglegen. Aktuell 14 bis 17 Grad bei uns in Niedersachsen. Größtenteils trocken. Gegen Nachmittag verziehen sich dann vor allem an der Küste die Wolken und die Sonne schaut mal häufiger vorbei. Topwerte von bis zu 24 Grad sind heute drin. Aber auch morgen und zum Wochenstart bleibt es ähnlich wie heute warm, aber wechselhaft.
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3: Ich bin Diana Kramer. Erfurt steht an diesem Wochenende ganz im Zeichen des AfD-Bundesparteitags. Schon seit dem frühen Morgen haben sich Demonstranten in der Erfurter Innenstadt versammelt. Es gibt zahlreiche Blockaden, auch auf Straßen und Autobahnen. Thüringens Sicherheitsbehörden rechnen mit bis zu 50.000 Demonstranten.
4: Die Polizei hat hier tausende Kräfte aus dem ganzen Bundesgebiet zusammengezogen. Wasserwerfer stehen bereit, Bundespolizei mit Pferden ist unterwegs. Kilometerlang stehen Absperrgitter rund um die Zufahrtsstraßen zum Messegelände. Die rund 600 Teilnehmer des AfD-Parteitags werden zum Teil von außerhalb hierher eskortiert. Die Parteichefs Weidel und Chrupalla und andere AfD-Größen sind schon seit gestern hier in einem Hotel auf dem abgeriegelten Gelände. Jörg Ratsch, Erfurt.
3: Die Debatte um die von der Koalition geplanten Verschärfungen bei Krankschreibungen geht weiter. Der Ökonom Daniel Gräber vom Deutschen Institut für Wirtschaftsforschung erwartet nicht, dass dadurch der Krankenstand spürbar sinkt. Eine Attestpflicht ab dem ersten Krankheitstag könne stattdessen zu mehr Praxisbesuchen und höheren Ansteckungsrisiken führen, sagte er. Einen Zusammenhang zwischen hohen Krankenständen und der telefonischen Krankschreibung sieht Gräber nicht. Staualarm auch heute auf vielen Autobahnen, nachdem mit Bremen, Niedersachsen, Sachsen, Sachsen-Anhalt, Schleswig-Holstein und Thüringen die nächsten Bundesländer in die Sommerferien gestartet sind, rechnet der ADAC auch heute mit erheblichem Verkehrsaufkommen.
5: Bis etwa 17 Uhr rechnen die Verkehrsexperten mit vollen Autobahnen, vor allem in Ballungsräumen und auf den Hauptrouten Richtung Küste und zu den Alpen. Auch rund um die vielen Dauerbaustellen ist Anstehen angesagt. Dabei sorgt nicht nur der deutsche Reiseverkehr in die Ferienregionen für Staus. Viele Reisende kommen auch aus Nordholland, Frankreich, Belgien, Tschechien oder Österreich, denn auch dort haben die ersten Ferien. Ab dem Abend entspannt sich die Lage laut ADAC aber spürbar und für morgen rechnen die Experten mit einem weitgehend flüssigen Verkehr. Tanja Wagner, Nachrichtenredaktion.
3: Zum Fußball. Nur mit viel Mühe hat Weltmeister Argentinien um Superstar Lionel Messi das WM-Achtelfinale erreicht. Gegen Außenseiter Kap Verde siegte das Team erst nach Verlängerung mit 3:2. Nächster Gegner ist Ägypten, das sich gegen Australien mit 4:2 im Elfmeterschießen durchgesetzt hat. Auch Kolumbien steht im Achtelfinale. Die Kolumbianer bezwangen Ghana mit 1:0.
0: Der Antenne Niedersachsen Stau- und Blitzerservice. 33 Minuten plus für euch auf der A1 Lübeck Richtung Bremen ab dem Dreieck Hamburg-Norderelbe. Dann 17 Minuten mehr A1 Osnabrück-Bremen ab Brinkum. Vollsperrung immer noch, weil Unfallaufnahme läuft auf der A7 Hannover Richtung Kassel zwischen dem Salzgitter Dreieck und Bokenem. Außerdem Sperrung und Unfallaufnahme A30 Bad Oeynhausen Richtung Osnabrück zwischen Gesmold und Bissendorf. Unfallaufnahme auf der Bundesstraße B65 Richtung Hannover zwischen der Überleitung Alten, Höver und Höver hier. Im Kreis Cuxhaven auch beidseitige Sperrung hier für eine Bergung zwischen Osterndorf und Wollingst. Euch, da wo es geht, eine gute Fahrt.
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0: Ja, moin, beim späten Frühstück oder schon beim Wochenendeinkauf. Tollen Start ins Wochenende mit uns. Jetzt Antenne Niedersachsen. Nur Lieblingshits mit Kamrat. Hug Yourself.

0: in den Niedersachsen. Gleich aktueller Lieblingshit von Michael Schulte, Lovesick. Vorher schauen wir noch mal kurz auf alles, was in Niedersachsen jetzt an diesem Wochenende passiert. Also, es ist der Wahnsinn.
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0: Bei der Fußball-Weltmeisterschaft sind wir zwar schon raus, aber Fußball gibt es bei uns in Niedersachsen trotzdem. Heute könnt ihr Hannover 96 schon vor dem Saisonstart live erleben und einen ersten Eindruck gewinnen. Die sind zu Gast beim SV Ramlingen Elershausen in der Warendorf Arena. Anpfiff ist um 14.30 Uhr.
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0: Ein paar Kilometer weiter ist Tennis das ganz große Thema. Braunschweig wird jetzt im Juli wieder zur Tennishauptstadt. Noch bis zum 12. Juli steigen da die Bravo Open. Wie immer nicht nur Tennis, sondern es gibt auch Top-Konzerte, richtig große Partys. Also Frieda Gold ist da, Vanessa May, die Prinzen, Dieter Bohlen spielt live mit Band. Und auch wir von Antenne Niedersachsen sind natürlich dabei, heizen euch doch heute Abend mit DJ ein.
1: Tipp 3.
0: Wochenende Nummer 1 in den Sommerferien und Lüneburg ist für euch bereit. Ab morgen, da startet im Museum Lüneburg die große Familienausstellung Abenteuer Hanse mit Playmobil. Das heißt rund 5000 Figuren und 20.000 Einzelteile. Ja, nehmt euch mit auf eine detailverliebte Reise in die Lüneburger Hansezeit. Dazu gibt es ein buntes Sommerferienprogramm mit Workshops, mit Familienangeboten. Und eins ist sicher, langweilig wird es hier in Niedersachsen dieses Wochenende ganz bestimmt nicht. Euch viel Spaß.
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0: Freibad. Da muss man mal schauen heute. Das ja, wird stellenweise entschieden, glaube ich.
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0: 38 Minuten plus für euch auf der A1 Lübeck Richtung Bremen ab dem Dreieck Hamburg-Norderelbe. Dann die A7 Hannover Richtung Kassel, Vollsperrung hier für eine Unfallaufnahme zwischen dem Salzgitter-Dreieck und Bokenem. Vorsicht bitte, Gefahr durch Steinschlag auf der A7 Kassel-Hannover, Vorsicht hier in beiden Richtungen zwischen Göttingen-Nord und Nörten-Hardenberg, hier haben wir Gefahr durch Steinschlag. Außerdem weiterhin Sperrung, weil Unfallaufnahme auf der A30 Bad Oeynhausen Richtung Osnabrück zwischen Geesmold und Bissendorf und Unfallaufnahme läuft auf der Bundesstraße B65 Richtung Hannover zwischen der Überleitung Altenhöfer und Höfer. Da wo es geht, eine gute und sichere Fahrt.
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0: nur Lieblingshits. Antenne Niedersachsen, gleich Salt von Ava Max. Vorher schauen wir noch auf eine der schönsten Meldungen in dieser Woche. Ist in Vechta passiert und der Name Bingo ist da seitdem Programm. Richtig tolle Story um einen kleinen Yorkshire Terrier, Nordreporter Kai von Heven. Dieser Hund hat seinen Besitzer wiedergefunden und man kann sagen, mit internationaler Hilfe.
1: Ja genau, Daniel. Entlaufene Hunde werden hier am Klärwerk versorgt und die Mitarbeiter haben sofort gesehen, super, der Hund ist gechippt, aber dann haben sie gemerkt, das ist eine Behörde aus Polen. Die erste Frage bei sowas, wurde der Hund entführt? Tiertransport? Ja. Aber so war es nicht. Die Besitzer sind nach Vechta umgezogen und hatten vergessen, den Chip zu aktualisieren. Da war noch die alte Adresse drauf. Ja. Die polnischen Behörden haben sich dann bei den Besitzern gemeldet und gesagt, wo sie ihren Bingo abholen können.
0: Sehr gut, dass das alles geklappt hat und vor allem, dass die überhaupt ans Telefon gegangen sind. Also bei einer Nummer aus Polen oder generell aus dem Ausland, denke ich sofort an Spam. Kai, danke dir.
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2: Dicke Wolkendecke über Niedersachsen. Schauer haben wir aktuell auf den Inseln zwischen Bremen und Hamburg, auch ein Regengebiet unterwegs. Das geht sogar bis runter in den Kreis Uelzen und bis nach Wolfsburg. Die Schauer bleiben uns heute in Niedersachsen auch immer mal wieder erhalten. Also wenn grillen, dann am besten mit der Option zum Essen mal schnell nach drinnen zu wechseln. Auch morgen und am Montag bleibt es wechselhaft bei uns im Land.
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4: Ich bin Diana Kramer. Trotz zahlreicher Protestveranstaltungen und tausender Demonstranten hat der AfD-Bundesparteitag in Erfurt pünktlich begonnen. Ein Großteil der rund 600 Delegierten war bereits frühzeitig am Tagungsort eingetroffen. Viele wurden in Bussen, begleitet von Polizeiwagen, auf das Erfurter Messegelände gebracht. Begleitet von friedlichen Protesten tausender Demonstranten, aber auch Sitzblockaden und einer Sperrung der Autobahn 71. Zu den Protesten haben Gewerkschaften verschiedene Initiativen und Bündnisse aufgerufen. Die USA feiern heute die Unabhängigkeitserklärung ihres Landes vor 250 Jahren. An dem ohnehin traditionsreichen Feiertag sind in diesem Jahr besonders große Feierlichkeiten geplant.
5: Die 250-Jahr-Feiern sind für Präsident Trump Anlass zu einer großen Huldigung seiner selbst. Er plant eine lange Ansprache hier in Washington und ein riesengroßes Feuerwerk, das eine Dreiviertelstunde dauern und damit den Weltrekord aller Feuerwerke brechen soll. Der amerikanische Traum, der Glaube an Hoffnung, Chancengleichheit und Freiheit, der mit der Unabhängigkeit der USA an sich einhergeht, ist für die Mehrheit der Amerikaner schal geworden. Der Optimismus in den USA hat tiefe Risse. Happy Birthday, USA. Tina Eck, USA.
4: Mit einem Besuch auf der italienischen Mittelmeerinsel Lampedusa will Papst Leo XIV. Heute an das Schicksal von Migranten erinnern. Seine Visite wird auf der Insel als Zeichen der Solidarität mit Menschen gesehen, die auf der Flucht über das Mittelmeer ihr Leben riskieren oder bereits verloren haben. Lampedusa gilt seit vielen Jahren als einer der Brennpunkte der Migrationsbewegung aus Afrika nach Europa. Jedes Jahr wagen Zehntausende Menschen die gefährliche Fahrt über das zentrale Mittelmeer. Zum Fußball. Wird Jürgen Klopp tatsächlich der neue Bundestrainer? Die Gespräche mit dem Deutschen Fußballbund laufen. Das hat Klopp bei Magenta TV bestätigt, rechnet aber nicht mit einer schnellen Entscheidung.
6: Ich habe einen bestehenden Vertrag mit Red Bull. Bin als Mensch so, dass ich normalerweise Verträge super gerne einhalte. Aber habe durchaus auch gesagt, dass ich Interesse daran habe, an den Gesprächen habe, weil die müssen natürlich erst geführt werden. Werden intensive Gespräche sein müssen, weil es natürlich die Probleme, die wir aktuell haben, nicht an der Personal Julian Nagelsmann hing.
4: Nagelsmann war nach dem frühen WM aus der deutschen Nationalmannschaft gestern zurückgetreten.
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7: Ja, absolute Gänsehaut-Atmosphäre am Silverstone Circuit seit den Morgenstunden. Stau rund um den Kurs. Weit über 100.000 begeisterte Fans sorgen für Formel 1 Festival-Atmosphäre. Dass Lewis Hamilton, ihr Lokalmatador, das Heim-Grand Prix-Wochenende mit der Sprint-Pole-Position begonnen hat, lässt sie natürlich hoffen. Am liebsten wollen sie ihn morgen nach dem Grand Prix als zehnfachen Silverstone-Sieger feiern. Doch davor steht heute Nachmittag erstmal die Qualifikation für den Grand Prix an. Mit Hamilton, Weltmeister Lando Norris, George Russell, Baehman und Lindblad sind die 5 Briten am Start. Und die über 100.000 sorgen für lautstarken Jubel für ihre Fahrer.
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2: Der Antenne Niedersachsen Stau- und Blitzerservice. 14 Minuten mehr aktuell auf der A1 Bremen Richtung Osnabrück ab Uphusen Bremen-Mahndorf. Dann gut eine Stunde mehr auf der A1 Lübeck-Bremen ab dem Dreieck Hamburg-Norderelbe. Die A1 Osnabrück Richtung Bremen eine halbe Stunde mehr hier ab Brinkum. Dann 11 Minuten mehr A7 Flensburg Richtung Hamburg ab dem Dreieck Hamburg-Nordwest. A7 Flensburg Richtung Hannover ab Hamburg-Othmarschen 12 Minuten, die oben drauf kommen. Dann Dann haben wir 21 Minuten plus, A7 Hamburg Richtung Hannover ab der Ausfahrt Maschener Kreuz. Gut eine Viertelstunde mehr, A7 Hannover Hamburg ab Hamburg-Waltershof und die A7 Hannover Richtung Hamburg ab dem Walsroder Dreieck 18 Minuten mehr. Außerdem immer noch Vorsicht auf der A7 Kassel-Hannover, Vorsicht hier in beiden Richtungen, Steinschlaggefahr haben wir zwischen Göttingen-Nord und Nörten-Hardenberg.
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2: 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Na, und ich drücke die Daumen, dass ihr wegen des Wetters, ist ja mehr Regen als Sonnenschein, gerade nicht so dermaßen viel umplanen müsst. Holly Humberstone gibt's jetzt für euch bei Antenne Niedersachsen. Nur Lieblingshits.

0: Antenne Niedersachsen. Nur Lieblingshits, gleich Revolverheld mit Lass uns gehen. Vorher kümmern wir uns noch um euren Extraurlaub für die Sommerferien.
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12: In Lauenburg an der Elbe gerade 16 Grad. Spiekeroog meldet 17 Grad und bei euch in Saarstedt im Kreis Hildesheim sind es 18 Grad. Mit vielen Wolken und immer wieder kleineren Schauern geht's durch diesen Samstag. Bedeutet auch Gießen oder Rasensprengen können wir vermutlich heute von der To-Do-Liste nehmen. Auch morgen bleibt es wechselhaft. Gewitter sind dann stellenweise aber auch drin.
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12: Immer noch Vorsicht Steinschlaggefahr auf der A7 Kassel-Hannover. Vorsicht hier in beiden Richtungen zwischen Göttingen-Nord und Nörten-Hardenberg. Dann schauen wir auf die Staus. Gut 54 Minuten mehr A1 Lübeck Richtung Bremen ab dem Dreieck Hamburg-Norderelbe. Dann 29 Minuten mehr A7 Hamburg-Hannover ab

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0: 90er Feeling bei Antenne Niedersachsen am Samstag mit den Backstreet Boys. Moin, ich bin Daniel Flüß und bei der Filmplanung für dieses Jahr hat jemand richtig gut aufgepasst. Pünktlich zum Start in die Sommerferien läuft ja der neue Minions-Film seit dieser Woche in den Kinos.
1: Banana.
0: Minions and Monsters heißt er, da erobern die kleinen gelben Männchen das Hollywood der 20er Jahre. Und passend zum Hollywood-Thema hatten die Minions sogar schon einen kosmetischen Eingriff. Kim Brucksch vom Vormittag klärt uns auf.
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3: Die Minions waren beim Zahnarzt. Wenn man ganz genau hinguckt, dann erkennt man im ersten Film von Ich einfach unverbesserlich, haben die kleinen gelben Minions tatsächlich noch richtig krumm und schiefe Zähne. Und im zweiten Teil sind die dann plötzlich gerade. Anscheinend haben sie ihre Gage vom ersten Film alle gut investiert. Aber bei so vielen Minions muss der Zahnarzt ziemlich fleißig gewesen sein.
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0: Und gleich ist Claudia van Veen für euch da. Ich bin Daniel Flüss, wünsche euch ein schönes Wochenende.
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1: Immer mal kurze Schauer mit dem Schnitt, aktuell 18 Grad. 22 sind noch drin. Morgen sieht es ganz, ganz ähnlich aus zu heute. Der Start in die neue Woche dann auch eher nass. Aber zum nächsten Wochenende hin, da gibt's wieder bestes Garten- und Grillwetter bei bis zu 26 Grad.
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3: Ich bin Diana Kramer. Trotz zahlreicher Proteste hat der AfD-Bundesparteitag in Erfurt pünktlich begonnen. Ein Großteil der rund 600 Delegierten war schon frühzeitig am Tagungsort in der Erfurter Messehalle eingetroffen.
4: Ja, die Blockaden des AfD-Parteitags, die sind quasi ins Leere gelaufen. Die AfD ist so früh aufgestanden. Noch vor Sonnenaufgang wurden viele Delegierte mit Bussen unter Polizeischutz hierher gefahren. Von daher war die Parteitagshalle auch Stunden vor dem offiziellen Beginn schon gut gefüllt. Der Parteitag konnte um 10 pünktlich starten. Und die AfD freut sich hier darüber natürlich, dass sie den Demonstranten da quasi ein Schnippchen geschlagen hat. Zitat AfD-Chef Tino Chrupalla: Der frühe Vogel fängt den Wurm. Aus Erfurt, Jörg Ratsch.
3: NRW-Ministerpräsident Hendrik Wüst hat Kanzler Friedrich Merz die volle Rückendeckung der nordrhein-westfälischen CDU bei der Umsetzung des Reformpakets der Bundesregierung zugesagt. Das Gesamtpaket könne sich wirklich sehen lassen, sagte Wüst bei einem Landesparteitag in Düsseldorf, auch wenn die Einigung auf Reformen nicht immer leicht gewesen sei. Wüst lobte die Entschlossenheit und Tatkraft des Bundeskanzlers. Papst Leo XIV. Hat bei seinem Besuch auf der italienischen Mittelmeerinsel Lampedusa Europas besondere Verantwortung im Umgang mit Migration betont. Sie stelle die europäischen Gesellschaften vor eine historische Herausforderung, sagte der Papst. Europa trage aber gleichzeitig Verantwortung, geflüchtete Menschen aufzunehmen, zu schützen und zugleich dafür Sorge zu tragen, dass niemand zur Auswanderung gezwungen ist. Jürgen Klopp hat die Gespräche mit dem Deutschen Fußballbund über das Bundestraineramt bestätigt, rechnet aber nicht mit einer kurzfristigen Einigung. Zunächst müsse er die Vertragsangelegenheiten mit seinem jetzigen Arbeitgeber Red Bull klären, sagte Klopp bei Magenta TV. Frage an Thomas Thonfeld: Kann da jetzt eigentlich grundsätzlich noch was schiefgehen?
5: Also hundertprozentig sicher ist natürlich noch nichts, aber nachdem beide Seiten wollen, kann ich mir schwer vorstellen, dass man sich da an irgendeiner Stelle noch verhakt. Beim Geld sicher nicht. Es wird vermutlich um Kompetenzen und Zuständigkeiten gehen, sicher auch um Personen, die Jürgen Klopp mitbringen möchte zum DFB. Dass sich sein aktueller Arbeitgeber Red Bull trotz Vertrags querstellt, ist auch nicht wahrscheinlich. Also das dürfte schon klappen, aber es wird ein bisschen dauern.
3: Vielen Dank, Thomas Thonfeld.
1: Gleich 2:02 der Antenne Niedersachsen Stau- und Blitzer-Service für euch. A1 Lübeck Richtung Bremen, ab dem Dreieck Hamburg-Norderelbe 30 Minuten plus. A7 Hamburg Richtung Hannover, ab Ausfahrt Maschener Kreuz 19 Minuten mehr. A7 Hannover Richtung Hamburg, ab Galsdorf 15 Minuten mehr Geduld einplanen. Und dann Achtung, A7 Kassel Richtung Hannover, zwischen Göttingen Nord und Nörten-Hardenberg. Seid da bitte vorsichtig unterwegs, Gefahr durch Steinschlag. A31 Emsland Richtung Nordrhein-Westfalen, ab Wiedmarschen 14 Minuten on top und dann eine Vollsperrung im Kreis Cuxhaven in beide Richtungen zwischen Osterndorf und Geestensee. Bis noch ungefähr 13 Uhr, bitte umfahrt das Gebiet weiträumig und auch eine Vollsperrung in beide Richtungen zwischen Lesse und Berel, das ist Salzgitter und Kreis Wolfenbüttel. Euch allen, da wo es geht, eine gute und sichere Fahrt.
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1: Moin ihr Lieben, schönen Samstag euch. Solltet ihr Mitte Juli mal ins schöne Münsterland reisen wollen und ihr liebt Pferde und den Springsport? Nach den nächsten Lieblingshits gibt's von uns Tickets für die Longines Global Champions Tour. Hörer oder Smartphone also schon mal in die Hand. Shawn Mendes, Lady Gaga und One Republic abfeiern und dann uns anrufen. Aber erst dann, wenn ich's gleich ansage. Also, bis gleich.

0: YYY, Shawn Mendes. Der Samstag mit Antenne Niedersachsen. Und da geht's bei uns jetzt sportlich weiter. Auch wenn sich der WM-Traum leider ausgeträumt hat. In Braunschweig gibt's seit Donnerstag Spitzentennis bei dem Bravo Open. Und in 2 Wochen gibt es bei unseren Nachbarn in Nordrhein-Westfalen Spitzenreitsport. Die Longines Global Champions Tour, nämlich internationales Springreiten vom Feinsten. Gibt's sonst nur in Städten wie Miami, Mexiko-Stadt, Paris, Monaco oder Saint-Tropez. Und vom 16. bis 19. Juli gehört Riesenbeck bei Hörstel damit zu den Megastädten der Welt. Schicken wir euch hin. Von uns gibt's Dauerflaniertickets für das gesamte Turnier, also für alle Tage. Einfach jetzt anrufen unter der kostenlosen Hotline 0800 31 23 100. Alle Infos zum Mitmachen und zum Datenschutz gibt's auch nochmal auf antenne.com 0800 31 23 100. Jetzt anrufen. Das einzig vielleicht mini-negative, ihr dürft keine Hunde mitbringen. Erschrecken sich die Pferde sonst wahrscheinlich. Wird ansonsten aber ein mega Event. Watch It Burn. Super aktuell, machen wir weiter mit nur Lieblingshits hier bei Antenne Niedersachsen. Die neue von Katy Perry. Habt ein schönes Wochenende.
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8: 18 Grad sind ziemlich genau im ganzen Land. Ob Küste oder Harz, ist jetzt nicht so typisch Juli. Die Wärme kommt aber zum nächsten Wochenende zurück. Bis dahin schauriges Wetter bei knapp um die 20 Grad. Regenschirm und Kapuzen also lieber noch nicht in die Ferien schicken.
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8: Um 12.26 Uhr A1 Bremen Richtung Hamburg. Da haben wir eine Vollsperrung für eine Baustelle noch bis Montag früh zwischen Stillhorn und Hamburg-Harburg. Bitte umfahrt das Gebiet weiträumig. A1 Lübeck Richtung Bremen. Ab dem Dreieck Hamburg-Norderelbe eine Stunde plus. A7 Hamburg Richtung Hannover. Ab der Ausfahrt Maschener Kreuz 19 Minuten mehr. A7 Hannover Richtung Hamburg. Ab Galsdorf 15 Minuten länger und die A7 Kassel Richtung Hannover meldet zwischen Göttingen Nord und Nörten-Hardenberg. Achtung in beide Richtungen, Gefahr durch Steinschlag.

0: Stop Believing Journey. Moin zusammen, der Samstag mit Antenne Niedersachsen. Ich bin Claudia van Veen. Dieses Wochenende müssen wir ja wettertechnisch so ein bisschen spontan sein mit Ausflügen. So ein Hafenfest mit Kutterfahrten im Landkreis Leer, in Ditzum nämlich, das macht aber auf jeden Fall Spaß. So echte Seebären sind ja bekanntlich wetterfest. Bis 18 Uhr könnt ihr heute und morgen Traditionsdampfschiffe kostenlos erkunden. Dazu gibt es für die Lütten einen großen Hüpfburgpark. Annegret, Vorsitzende des Verkehrsvereins, euer Highlight ist aber gleich um 13.30 Uhr der Kutterkorso.
1: Solange ich in Ditzum lebe, ist der Kutterkorso immer ein Bestandteil des Hafenfestes. Das gibt es ja schon sehr lange. Und der Kutterkorso gehört einfach dazwischen, weil die Fischerei gehört zu Ditzum. Wir haben hier mehrere Fischereibetriebe, die wirklich aktiv arbeiten und die jede Woche rausfahren, um Krabben zu fangen. Und das ist ein Stück Identität des Dorfes und von daher war das schon immer so.
0: Und man kann bei euch ja sogar Kreuzfahrten machen, ne? Und zwar mit der Fähre von Ditzum nach Petkum.
1: Man kann auf dem Ditzumer Hafenfest ganz großzügig sein. Man kann also seine Bekannten und Freunde gerne mal zu einer Kreuzfahrt auf einem Meierschiff einladen. Unsere Fähre ist nämlich 1926 auf der Meierwerft in Papenburg gebaut worden und ist quasi ein Vorgänger der heutigen riesigen Kreuzfahrtschiffe, die hier immer über die Ems in die Welt entlassen werden.
0: Total schön. Ich sage einfach nur viel Spaß beim Hafenfest heute und morgen natürlich auch noch in Ditzum. David Guetta und Sia, die gehören so ein bisschen zum Inventar bei den Antenne Niedersachsen Lieblingshits. Das gleich dann auch noch mit mehreren gemeinsamen Hits. Jetzt dann mit Titanium. Schönes Wochenende euch, auch wenn es für Juli ein bisschen frisch ist. Sonne im Herzen und so. Sonst jetzt einfach warm tanzen. Hat so einen ganz guten Beat für ein Wochenende Bauch, Beine, Po.

0: Antenne Niedersachsen gleich mit dem Sommerhit vor den Nachrichten. Son of a Preacher Man, Sarah Connor. Damit geht's dann so ganz smooth durch den Samstag.
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0: Sarah Connor hatte gestern einen stürmischen Auftritt in Rostock. Da hat sie fast von der Bühne geweht. Da war es aber zumindest trocken. Heute, wenn wir auf Niedersachsen schauen, ist das anders.
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0: Immer mal wieder ein Schauer im Nordosten bei aktuellem Schnitt 18 Grad. Morgen sieht es ziemlich genauso aus. Da gibt es Schauer quer übers Land. Aber wenigstens abends ist es dann meist trocken.
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3: Ich bin Diana Kramer. Trotz zahlreicher Protestaktionen ist der AfD-Bundesparteitag in Erfurt am Vormittag pünktlich gestartet. Ein Großteil der rund 600 Delegierten war bereits im Morgengrauen am Tagungsort auf dem Erfurter Messegelände eingetroffen, eskortiert von der Polizei und schon bevor die ersten Protestler vor Ort waren. Auf dem Bundesparteitag, der bis morgen geht, soll die AfD-Parteispitze neu gewählt werden. Es wird damit gerechnet, dass die Parteichefs Alice Weidel und Tino Chrupalla im Amt bestätigt werden. Die Bundesregierung plant zur Konsolidierung des Haushalts den Abbau von Finanzhilfen. Das könnte auch Kürzungen bei der Heizungsförderung zur Folge haben. Es soll bei Finanzhilfen aber keine Förderstopps geben, heißt es aus dem Finanzministerium. Die Rede war von Kürzungen bei Finanzhilfen im Klima- und Transformationsfonds, kurz KTF, einem Sondertopf von 2 bis 3 Milliarden Euro pro Jahr. Bereits zugesagte Förderungen sollen nicht angetastet werden. Die USA feiern heute die Unabhängigkeitserklärung ihres Landes vor 250 Jahren. An dem ohnehin traditionsreichen Feiertag sind dieses Jahr besonders große Feierlichkeiten geplant.
4: Die 250-Jahr-Feiern sind für Präsident Trump Anlass zu einer großen Huldigung seiner selbst. Er plant eine lange Ansprache hier in Washington und ein riesengroßes Feuerwerk, das eine Dreiviertelstunde dauern und damit den Weltrekord aller Feuerwerke brechen soll. Gewitter könnten einen Strich durch die Rechnung machen. Der amerikanische Traum, der Glaube an Hoffnung, Chancengleichheit und Freiheit, der mit der Unabhängigkeit der USA an sich einhergeht, ist für die Mehrheit der Amerikaner schal geworden. Der Optimismus in den USA hat tiefe Risse. Happy Birthday, USA. Tina Eck, USA.
3: Zum Fußball. Jürgen Klopp hat die Gespräche mit dem DFB über den Posten des Bundestrainers bestätigt. Er sagte bei Magenta TV, er sei bereit, es müsse aber noch einiges geklärt werden.
5: Es werden intensive Gespräche sein müssen, weil es natürlich die Probleme, die wir aktuell haben, nicht an der Personalie Julian Nagelsmann hing.
3: Neben Jürgen Klopp ist offenbar auch Per Mertesacker bereit, einen Job beim DFB zu übernehmen. Er könnte sich vorstellen, Verantwortung zu übernehmen, sagte der 41-Jährige im ZDF.
0: Gleich eine Minute vor eins der Antenne Niedersachsen Stau- und Blitzer-Service für euch. A1 Bremen Richtung Hamburg. Unfallaufnahme zwischen Hollenstedt und Rade. Da braucht ihr ab Heidenau 13 Minuten länger. A7 Kassel-Hannover zwischen Göttingen-Nord und Nörten-Hardenberg. Achtung, in beide Richtungen Gefahr durch Steinschlag. Ab Göttingen-Nord braucht ihr im Moment 17 Minuten mehr. B70 Meppen-Rheine zwischen Meppen-Zentrum Helte und der Einfahrt Meppen in beide Richtungen. Achtung, da ist ein Fahrradfahrer im Moment unterwegs. Und die B72 Schneiderkrug-Filsum, eine Unfallaufnahme in beide Richtungen. Zwischen der B213 Kloppenburg-Beten und Kloppenburg-Bitte. Umfahrt dieses Gebiet weiträumig. Euch allen eine gute und sichere Fahrt.
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0: Ja, Wochenende, Sommerferien dazu. Moin zusammen. Falls euch da noch Ideen fehlen, was Unternehmungen angeht, ab Montag spielen wir mit euch um Tickets für Musical, Spaßbad, Zoo und noch so viel mehr. Wie, wo, was, erkläre ich euch gleich nach nur Lieblingshits. Macht's euch hübsch heute am Samstag mit Antenne Niedersachsen. Schön.

0: Moin zusammen, Antenne Niedersachsen hier. Und es sind Sommerferien in Niedersachsen und die Familie will natürlich bespaßt werden. Fehlt einem manchmal die Idee, manchmal auch das Geld. Mit ein bisschen Glück könnt ihr ab Montag bei uns aber coole Tickets ergattern.
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0: Sea Life Hannover, Tropicana Stadthagen. Ach, wir haben da ganz viele Stationen, wo wir euch gerne hinschicken wollen. 4 Fragen zeitversetzt beantworten. Also Antwort von Frage 1 erst bei Frage 2 nennen. Die von Frage 2 bei 3. Klingt verwirrend, kriegt ihr aber bestimmt hin. Außer wenn die Frage nach dem aktuellen Bundestrainer der Fußballjungs auftauchen sollte. Ganz ehrlich, was antworten wir da im Moment? Zum Glück nicht mehr Nagelsmann, hoffentlich bald Kloppo. Es ist ein Desaster, die WM 2026. Aber umso schöner wollen wir euren Sommer machen. Heißt ab Montag auf die Einladung achten. Wir quizzen mit euch den ganzen Tag. Nicht nur einmal, sondern mehrmals. Wer länger hört, hat also mehr Chancen. Alle Infos zum Mitmachen gibt's auf antenne.com. Montag geht's los. 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
1: Tja, wie sieht's aus, das Wetter? Schauer im Nordosten, im Schnitt 18 Grad im Lande. Morgen sieht's ziemlich genauso aus. Da gibt's Schauer quer durchs Land. Aber wenigstens abends ist es dann meist trocken. Da können wir den Grill wieder rausholen.
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1: Um 13.26 Uhr A1 Bremen Richtung Hamburg. Eine Unfallaufnahme zwischen Hollenstedt und Rade. Ab Heidenau müsst ihr dann 19 Minuten mehr einplanen. A1 Lübeck Richtung Bremen. Ab dem Dreieck Hamburg-Norderelbe. Achtung, eine Stunde Verzögerung. A7 Hamburg Richtung Hannover. Ab Ausfahrt Maschener Kreuz 22 Minuten plus. A7 Kassel Richtung Hannover. Gefahr durch Steinschlag zwischen Göttingen Nord und Nörten-Hardenberg in beide Richtungen. Bitte seid da vorsichtig unterwegs. Dann eine Vollsperrung für eine Unfallaufnahme auf der B72 Schneiderkrug-Filsum ist das zwischen der B213 da Kloppenburg-Beten und Kloppenburg. Bitte da das Gebiet weiträumig umfahren. Und dann haben wir noch eine Vollsperrung Kreis Cuxhaven in beide Richtungen zwischen Osterndorf und Geestenseet. Noch bis ungefähr 14 Uhr. Euch allen da, wo es geht, eine gute und sichere Fahrt.
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So ein underrateder Song. Viele denken nur an die Coca-Cola-Werbung aus den 80ern und da hatte Robin Beck, die Sängerin, gar keinen Plattenvertrag und hat deshalb kaum was an diesem Schmusesong verdient. Aus einer großen Karriere ist danach auch nichts geworden. Richtig, richtig schade. Antenne Niedersachsen am Samstag. Ich bin Claudia van Feen. Moin ihr Lieben. Falls ihr noch eine gute Nachtgeschichte sucht für die Ferien, für eure Kids, die hier muss unbedingt mal wieder ausgegraben werden. Kurzfassung, ein Mädchen läuft einem gestressten weißen Kaninchen mit Taschenuhr hinterher und verbringt den Rest der Geschichte mit einer grinsenden Katze, voll scary eigentlich, einem crazy Hutmacher und einer Königin mit doch eigentlich einem ernsthaften Aggressionsproblem. Es versucht herauszufinden, ob in diesem Chaos überhaupt irgendwas Sinn ergibt. Die Antwort lautet nein. Ende gut, alles gut. Es war nur ein Traum. Erkannt? Ja, richtig, Alice im Wunderland ist seit heute offiziell 121 Jahre alt. Also die Story, das Mädel bleibt ewig jung. Wir sagen Glückwunsch, Alice, und die Moral von der Geschichte. Es gibt so Tage, da hilft nur eins. Tief durchatmen und hoffen, dass die grinsende Katze den Weg kennt. Habt einen schönen Samstag mit Antenne Niedersachsen.

0: Peace, I Got a Feeling zum Duft von Sonnencreme in unserem Näschen mit dem Antenne Niedersachsen Sommerhit vor den Nachrichten darf in keinem Freibad oder auf keiner Ü30-Party fehlen. Summer Jam, The Underdog Project. Auch der Sommer 2026, nee, geht nicht ohne.
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0: Der Sommer lässt uns dieses Wochenende ein bisschen hängen. The Underdog Project hat es tatsächlich auch mal mit einem Winterjam versucht. This ain't nothing but a winter jam. Good times with family and friends. Naja, aber wir wollen mal nicht übertreiben, ne?
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0: Immer mal wieder ein Schauer bei im Schnitt 18 Grad. Bis zu 22 sind noch drin heute und morgen sieht es ziemlich genauso aus. Regen quer durchs Land. Wenigstens abends dann aber meist trocken bei bis zu 21 Grad. Da kann man den Grill dann ruhig mal anschmeißen, außer im Osnabrücker Land. Mensch, sorry, da ist der Sonntagabend auch eher nass. Da freuen wir uns einfach alle gemeinsam schon aufs nächste Wochenende. Da wird's wieder richtig sommerlich.
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3: Ich bin Thomas Brock. Trotz zahlreicher Protestveranstaltungen und tausender Demonstranten hat der AfD-Bundesparteitag in Erfurt pünktlich begonnen. Ein Großteil der rund 600 Delegierten war bereits am frühen Morgen in der Erfurter Messehalle eingetroffen.
4: Die Blockaden des AfD-Parteitags, sie sind quasi ins Leere gelaufen. Die AfD ist so früh aufgestanden. Noch vor Sonnenaufgang wurden viele Delegierte mit Bussen unter Polizeischutz hierher gefahren, bevor die Blockaden überhaupt aufgebaut waren. Und von daher war die Parteitagshalle auch Stunden vor dem offiziellen Beginn schon gut gefüllt. Der Parteitag konnte um 10 pünktlich starten. Und die AfD freut sich hier darüber natürlich, dass sie den Demonstranten da quasi ein Schnippchen geschlagen hat. Zitat AfD-Chef Tino Chrupalla: Der frühe Vogel fängt den Wurm. Aus Erfurt, Jörg Ratsch.
3: Das Handwerk fordert von der Bundesregierung ein zweites Reformpaket im Herbst, um die Sozialbeiträge zu senken. Verbandspräsident Dittrich sagte der Bild-Zeitung, Ziel müsse sein, die Lohnzusatzkosten wieder Richtung 40% zu bringen. Der erwartete Anstieg der Rentenbeiträge ab 2028 müsse durch Senkungen bei Kranken- und Pflegebeiträgen mindestens kompensiert werden. Die USA feiern heute die 250-jährige Geschichte ihres Landes. An dem ohnehin traditionsreichen Feiertag werden dieses Jahr besonders große Feierlichkeiten erwartet. Größere Partys sind in Metropolen wie New York, Boston und Los Angeles angekündigt. In der Hauptstadt Washington gibt es eine Unabhängigkeitsparade. Über den Tag verteilt sollen außerdem Kampfjets, Hubschrauber und die Air Force One über die Stadt fliegen. Per Mertesacker ist offenbar bereit, einen Job beim Deutschen Fußballbund zu übernehmen. Inmitten der Diskussionen um eine mögliche Verpflichtung von Jürgen Klopp als neuen Bundestrainer und dem angekündigten Abschied von DFB-Sportgeschäftsführer Andreas Rettich würde er Verantwortung übernehmen. Das sagte Mertesacker im ZDF, wo er aktuell als WM-Experte arbeitet.
5: Was genau er sich vorstellt, hat Mertesacker nicht gesagt und einen Zusammenhang mit den Verhandlungen des DFB mit Jürgen Klopp scheint es auch nicht zu geben. Aber der 2014er Weltmeister sagt, irgendwann mal beim DFB zu arbeiten und dem deutschen Fußball etwas zurückzugeben, dafür stehe er natürlich zur Verfügung. Mertesacker hatte bis zum Sommer die Nachwuchsabteilung seines letzten Vereins FC Arsenal in London geleitet. Thomas Thonfeld, Sportredaktion.
0: 3 Minuten vor 2. Der Antenne Niedersachsen Stau- und Blitzerservice für euch. A1 Bremen Richtung Hamburg. Zwischen Sittensen und Rade. Da ist ein bisschen Stau, 21 Minuten Verzögerung. Das ist wegen einer Unfallaufnahme. Bitte seid da vorsichtig unterwegs. A1 Lübeck Richtung Bremen ab dem Dreieck Hamburg-Norderelbe. Da braucht ihr ungefähr eine Stunde mehr als sonst. A7 Hamburg Richtung Hannover. Ab der Ausfahrt Maschener Kreuz 22 Minuten plus und die A7 Hannover Richtung Hamburg ab Galsdorf 18 Minuten on top. Die A7 meldet Kassel Richtung Hannover zwischen Göttingen Nord und Nörten-Hardenberg in beide Richtungen. Achtung, Gefahr durch Steinschlag. Und dann haben wir eine Vollsperrung für eine Unfallaufnahme auf der B72 Schneiderkrug-Vilsum. Das ist dann da zur B213 hin Kloppenburg-Beten und Kloppenburg. Bitte umfahrt das Gebiet weiträumig. Und dann ein Hinweis für Goslar. Da ist heute, ja, Goslar feiert, Volksfest. Bitte die öffentlichen Verkehrsmittel nutzen bis ungefähr 17 18 Uhr. Da kommt nämlich auch noch der Schützenumzug in der Innenstadt vorbei. Ganz viele Straßen sind gesperrt. Bitte den Innenstadtbereich Goslar meiden und den Weisungen der Ordnungskräfte folgen. Und noch eine Vollsperrung in beide Richtungen im Kreis Cuxhaven. Eine Bergung zwischen Osterndorf und Geestensee ist leider immer noch nicht beendet. Wir geben euch Bescheid, wenn da wieder Freifahrt ist. Sollte bis 14 Uhr sein, aber noch ist nicht wieder frei. Euch allen eine gute und sichere Fahrt durch den Samstag.
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1: Ja, und damit wünschen wir ein schönes erstes Juli-Wochenende. 100 Euro kannst du jetzt live bei uns im Radio gewinnen. Das einfach mal so am Samstagnachmittag um kurz nach 14 Uhr. 100 Euro gehen raus. Dafür bitte einfach nur diese Frage richtig beantworten.
2: Herr Schmidt bekommt von seinem Arzt 3 Tabletten, die er einzeln im Abstand von 30 Minuten einnehmen soll. Wie lange reichen die 3 Tabletten?
1: Der Herr Schmidt bekommt also von seinem Arzt 3 Tabletten, die er einzeln im Abstand von 30 Minuten einnehmen soll. Wie lange reichen denn jetzt diese 3 Tabletten? Wer das weiß, gewinnt die 100 Euro unter der 0137 90 30 200. Willkommen zur Gewinnershow 0137 90 30 200. Für 50 Cent aus allen deutschen Netzen. Vorher noch ein paar Regeln.
3: Mitmachen bitte ab 18. An Minderjährige werden keine Gewinne ausgezahlt. Jeder Anruf kostet 50 Cent aus allen deutschen Netzen. Bitte darauf achten, dass nicht jeder Anruf, der Kosten produziert, auch automatisch ins Studio gelangt. Gewinnchancen im Leitungsspiel 1 zu 200.000. Parallel dazu kann die Redaktion jederzeit ausgewählte Anrufer per Zufallsprinzip direkt ins Studio durchstellen. Die Teilnahmebedingungen sind auf unserer Homepage zu finden. Dort sind dann später auch alle Lösungen und Gewinne notiert und ein Spiel dauert maximal bis Sendungsende.
1: 100 Euro gehen raus in dieser Gewinnersendung. Dafür bitte einfach nur diese Frage richtig auflösen.
2: Herr Schmidt bekommt von seinem Arzt 3 Tabletten, die er einzeln im Abstand von 30 Minuten einnehmen soll. Wie lange reichen die 3 Tabletten?
1: Und die Gewinnernummer zu uns ist die 0137 90 30 200 0137 90 30 200. Für 50 Cent aus allen deutschen Netzen mit Leitung 3 kommst du dann übrigens auch wirklich live zu uns in die Show rein. Und live hier in der Show ist auch der Carsten. Ich grüße dich.
4: Hallo, schönes Wochenende wünsche ich.
1: So, jetzt ist die Frage. 100 Euro am 4. Juli kann man gewinnen. Bei mir auf dem Konto sieht es schon wieder sehr klamm aus. Wann hat denn der Gewinner das Geld dann auf dem Konto?
4: Ja gut, du kannst leider nicht gewinnen, aber alle anderen können sich heute Nachmittag schon freuen auf das Geld. Nämlich per Echtzeitüberweisung geht es raus.
1: In dieser Sendung machen wir wirklich immer eine Echtzeitüberweisung. Also freu dich auf den Gewinn noch am selben Tag. Und, jawohl, da klingelt es auch schon durchgestellt mit dem Chance-Button. Hallo, wer ist denn da?
5: Moin, Chris hier.
1: Hi Chris, grüß dich, moin. Was hast du denn raus?
5: Eine Stunde.
1: Das stimmt, damit hast du aufgepasst. Sehr gut aufgepasst. Perfekt. Und Chris, damit hast du jetzt 100 Euro gewonnen. Herzlichen Glückwunsch. Wie oft hast du gerade eben angerufen? Ja, sag mal so für die Statistik.
5: Bitte?
1: Wie oft hast du angerufen?
5: Ich glaube 6-mal.
1: Okay, na wunderbar. Und damit hat's geklappt. Herzlichen Glückwunsch. Bleib bitte am Telefon. Ganz viel Freude mit dem Geld. Machen wir doch direkt weiter. Die nächsten 100 Euro gehen hier raus. Was kommt hier raus?
2: Wenn die Schwester deines Onkels nicht deine Tante ist, wer ist sie dann?
1: Oha. Stammbaumfragen am Samstagnachmittag. Wenn die Schwester deines Onkels nicht deine Tante ist, wer ist sie dann? Kurz sacken lassen. Wenn die Schwester deines Onkels nicht deine Tante ist, wer ist sie dann? Ach, bei solchen Fragen, ich wäre da ja raus, ne? Aber ich bin gespannt. Wer hat's raus? 0137 90 30 200. 50 Cent aus allen deutschen Netzen. Ich glaube, auch mein Kollege wäre bei diesen Stammbaumfragen raus, Carsten, oder?
4: Ja, ich mag die überhaupt nicht. Jetzt muss ich aber gleich dazu sagen, bitte jetzt macht nicht den gleichen Fehler und sagt, will ich nicht.
1: Nein, nein, nein.
4: Sondern hört mal genau hin, weil ich glaube, es ist schon machbar.
1: Hier ist nochmal die Frage. Also, was kommt raus?
2: Wenn die Schwester deines Onkels nicht deine Tante ist, wer ist sie dann?
1: 0137 90 30 200. 0137 90 30 200. 50 Cent aus allen deutschen Netzen. Und doch muss ich sagen, ich glaube, die Gewinnchance gerade bei so einer Frage ist groß, weil es eben auch so viele Leute wie uns gibt, die sagen, oh ne, geh mal weg damit, ne?
4: Könntest du auch recht haben, ja, genau. Also Daumen sind auf jeden Fall gedrückt, Geld geht heute raus.
1: Also letztes Mal, die Schwester deines Onkels ist nicht deine Tante. Wer ist sie dann? Greta war in der vorherigen Sendung schon mal da und meinte das.
3: Was kommt denn nun raus hier?
6: Also ich meine, die gehört nicht zur Familie.
3: Also Sie meinen, das ist gar kein Familienmitglied, das wir suchen?
6: Nein, nein.
3: Ah, nee, das stimmt nicht. Also gehört schon zur Familie. Und zwar sehr.
4: Und zwar sehr, ja.
1: Ergibt sich ja, glaube ich, auch aus der Frage, ne? Also, wenn die Schwester deines Onkels nicht deine Tante ist, wer ist sie dann? Es ist ein Familienmitglied, auf jeden Fall. Carsten, was machen wir?
4: Definitiv. Du komm, ich verdoppel 200 Euro und auch das Geld geht heute raus, ist heute Nachmittag schon auf dem Konto.
1: Zum Monatsstart winken 200 Euro heute Nachmittag auf deinem Konto 0137 90 30 200. Wer es raus hat, bitte nicht irritieren lassen von der Frage. 0137 90 30 200 für 50 Cent aus allen deutschen Netzen. Hören wir nochmal rein in die Frage. Wir suchen auf jeden Fall ein Familienmitglied. Welches?
2: Wenn die Schwester deines Onkels nicht deine Tante ist, wer ist sie dann?
3: So, mit Leitung 3 kommst du live zu uns in die Show. Es geht jetzt sogar um 200 Euro und es bleibt dabei. Man hat das Geld heute Nachmittag zu seiner freien Verfügung, Verwendung auf dem Konto, ja?
4: Das ist richtig, krass. Genau. Heute Nachmittag per Echtzeitüberweisung.
2: Wenn die Schwester deines Onkels nicht deine Tante ist, wer ist sie dann?
3: So, und wer das raus hat, nimmt sich bitte jetzt die 200 Euro mit. Geld liegt hier parat. Was ja. kommt raus mit Leitung 3? Bist du live hier in der Show? Lea war in einer anderen Sendung schon mal da, sie meinte das. Was ist deine Lösung, bitte?
0: Meine Lösung ist die Großmutter.
3: Die Großmutter.
4: Die Großmutter.
3: Mama. Bald haben wir die komplette Familie durch. Ja. Es ist einfacher, als ihr denkt, Freunde. Es ist leider auch nicht die Großmutter. Nein. Kann ich nachvollziehen, die Antwort, aber es ist nicht die Großmutter. Es ist ein Familienmitglied, aber es ist nicht die Großmutter. Boah, Karin, bitte lass uns wirklich doch vielleicht schade, die Frage jetzt hier abbrechen und was anderes spielen, bitte.
4: Nee, wir dürfen nicht abbrechen. Deshalb folgendes, ich verdoppel nochmal. Ich gehe jetzt von 200 also auf 400 Euro. Doppelte Gewinnsumme nochmal, 400 Euro. Wow. Und das Geld ist heute Nachmittag auf dem Konto.
3: Es geht jetzt um 14.06 Uhr. Um 400 Euro Garantiegewinn, 4 grüne Scheine gewinnst du live hier in der Show. 0137 90 30 200. Wer hat denn den Durchblick bei dieser Frage? 0137 90 30 200. 50 Cent aus allen deutschen Netzen. Die Schwester deines Onkels ist nicht deine Tante. Wer ist sie dann? Die Schwester deines Onkels ist nicht deine Tante. Wer ist sie dann? Es ist nicht die Großmutter, wie das Lea meinte. Mm-mm. Greta meinte, es ist gar kein Familienmitglied. Oh, das wäre auch echt gemein jetzt von uns.
4: Das wäre wirklich fies. Nein. Es ist wirklich ein Familienmitglied. Ja. Kennt jeder. Definitiv. Ich lege nochmal einen 100er drauf. Komm, 500 Euro Anfang des Monats kann, glaube ich, jeder gut gebrauchen, oder? Also 500 Euro heute Nachmittag bei euch auf dem Konto.
3: So, Leitung 3 ist offen. Wir warten. Es ist immer noch keiner da. Wer kann was anfangen mit dieser Frage, bitte? 0137 90 30 200 0137 90 30 200 für 50 Cent aus allen deutschen Netzen. Du gewinnst jetzt ohne Quatsch 500 Euro. Und ich, Barbara, die war in einer anderen Sendung da und meinte das. Was haben Sie denn raus?
0: Also ich sag's, ist die andere Tante.
3: Es ist die andere Tante.
4: Wo kommt die denn jetzt her?
3: Nee, Barbara, nee. Nochmal zuhören am besten.
4: Wie bei den Ehrlich Brothers, da wird noch jemand rausgezaubert hier, die andere Tante.
3: Hä? Die andere Tante, warum denn, Barbara? Es ist nicht die Großmutter, es ist nicht die andere Tante. Wir suchen ein Familienmitglied, also, boah, Carsten.
4: Ja, ein Familienmitglied hat jeder, ja. Mann. So, komm, 600 Euro lege ich jetzt nochmal rein. Es muss doch jetzt bitte jemand wissen, 600 Euro für euch heute aufs Konto.
3: Ich hatte gehofft, der Carsten bricht die Frage jetzt ab, macht er nicht?
4: Dürfen wir nicht.
3: Es geht um noch mehr Geld. 600 Euro für die richtige Lösung. 0137 90 30 200. Bitte kann irgendwer diese Frage auflösen zum Wochenende. 0137 90 30 200. 50 Cent aus allen deutschen Netzen. Wenn die Schwester deines Onkels nicht deine Tante ist, wer ist sie denn dann? Carsten, bitte, wollen das wir dieser Ding, Frage nicht ein Ende bereiten?
4: Wir dürfen es ja nicht beenden. Also wir müssen es jetzt durchziehen. Und damit es jetzt wirklich sich auch lohnt, gut zuzuhören, vielleicht nochmal nachzudenken, nicht gleich abzuschalten, weil die Frage kompliziert klingt. 750 Boah. Euro. Das meine ich vollkommen ernst. Die sind heute Nachmittag auf dem Konto. Also könnt ihr heute schon ausgeben. 750 Euro jetzt.
3: So, Frage bei 100 Euro begonnen. Wir sind jetzt bei 750 Euro. Einige falsche Antworten gehört. 0137 90 30 200. Wer es raus hat, möge bitte jetzt zu uns kommen. Leitung 3 ist weiterhin aktiv und offen, ist grün. Es ist noch keiner da. 0137 90 30 200. 50 Cent aus allen deutschen Netzen. Live auf der Antenne brauchen wir bitte jetzt die richtige Lösung. Die richtige Antwort auf die Frage. Machen wir kurz diese nervige Musik da aus. Die Frage lautet: Wenn die Schwester deines Onkels nicht deine Tante ist, wer ist sie dann? Bitte die Lösung, Carsten. Was machen wir?
4: Wir hören uns die Frage gleich nochmal in Ruhe an. Du hast es schon gerade sehr gut gemacht. Jetzt machen, pass auf. Folgendes. Ich gebe jetzt 1000 Euro hier rein ins Spiel.
7: Was?
4: 1000 Euro. Und es geht heute raus. Also das Nachdenken lohnt sich wirklich unglaublich. 1000 Euro heute Nachmittag aufs Konto. Versprochen.
3: Das ist ein Garantiegewinn. Der Gewinn wird rausgehen. Der Gewinn wird auf jeden Fall rausgehen. Aber wir brauchen die Lösung, bitte. Wir brauchen die Lösung auf die Frage. 0137 90 30 200. 0137 90 30 200. 50 Cent aus allen deutschen Netzen. Ich verstehe jeden am Radio, der gerade sagt, boah, mit diesen Stammbaumfragen, geh mir weg damit. Das ist nichts für mich. Ich schließe mich dem an. Ich mag diese Fragen überhaupt nicht. Umso größer ist die Gewinnchance. Ist irgendwer da, der weiß, was bei dieser Frage hier rauskommt? Bitte ein letztes Mal hören wir rein.
2: Wenn die Schwester deines Onkels nicht deine Tante ist, wer ist sie dann?
3: Für 1000 Euro Garantiegewinn. Es ist aber, glaube ich, immer noch keiner in Leitung 3, oder?
4: Noch keiner in Leitung 3. Es hat noch nicht wieder geklingelt. Das wollen wir ändern. Ich verdopple jetzt eure Gewinnchance. Aufgepasst. Es kommt eine zweite Leitung mit dazu. Das heißt, die 3 bleibt bestehen. Die 6 kommt noch mit dazu. Jetzt ist es wirklich egal, ob ihr die 3 oder die 6 erwischt. Eine von diesen beiden. Mhm. Und dann klingelt es hier sofort. Also ab sofort. Doppelte Gewinnchance.
3: 2 Studioleitungen sind jetzt auf grün. 2 Studioleitungen sind geöffnet zu 1000 Euro. Bitte jetzt die richtige Lösung haben und gewinnen 1000 Euro. Der Gewinn soll ja rausgehen. 0137 90 30 200. 0137 90 30 200. 50 Cent aus allen deutschen Netzen. Die Frage, die 1000 Euro Frage, sie lautet: Wenn die Schwester deines Onkels nicht deine Tante ist, wer ist sie dann? Es fing an mit Greta, die meinte, es ist gar kein Familienmitglied. Natürlich, wir suchen ein Familienmitglied, welches jeder von uns hat. Lea meinte die Großmutter, Barbara meinte die andere Tante. Und jetzt sind wir bei 1000 Euro, es sind 2 Leitungen geöffnet und ich höre rein, ist irgendwer da? Ist irgendwer in Leitung 3 oder in der 6? Keiner da.
4: Hören wir nichts. Ich verdoppel nochmal. Es gibt zwar Ärger mit dem Spielechef, ich weiß, das ist es, aber ich nehme es auf mich. Für euch. Die 9 und die 10 kommen noch mit dazu. Nochmals Gewinnchance verdoppelt. Jetzt 4-fache Gewinnchance. Achtung, das kann ganz schnell gehen.
3: Bitte. Und es soll jetzt sehr schnell gehen, weil der Jürgen, der Kollege aus der Regie, der wird ja auch schon ein bisschen nervös. Ihr wollt alle wieder Musik hören, wir ja auch, aber dazu muss irgendwer bitte dieses Rätsel auch jetzt lösen. 1000 Euro sollen rausgehen unter der 0137 90 30 200 0137 90 30 200 50 Cent aus allen deutschen Netzen. Die Schwester deines Onkels ist nicht deine Tante. Wer ist sie denn aber dann für 1000 Euro? Nochmal, wann darf man sich über das Geld genau freuen?
4: Gute Frage. Heute Nachmittag. Es ist wirklich so, auch bei diesem Betrag. Das Geld ist heute Nachmittag auf eurem Konto. Also stellt euch vor, ihr sagt jetzt hier in der Sendung live die richtige Antwort. Dann habt ihr heute Nachmittag auf dem Konto. Krass. Ich finde das irrwitzig. Habt ihr 1000 Euro mehr drauf?
3: Aber wir brauchen die Lösung. Und zwar jetzt. 0137 90 30 200. Es ist immer noch keiner da. Es ist noch keiner in den Leitungen drin. Wir sollten jetzt vielleicht einfach mal den Turbogang einlegen. Bitte, Carsten, bitte.
4: Dann verdoppel ich nochmals die Leitungsanzahl. Also das sollst du mir nicht nachsagen. Pass auf, bitte. Aufgepasst. Und zwar kommen noch die 12, 15. Und jetzt ist gerade das System kurz abgeschützt. Das macht überhaupt gar nichts. Ich bin nämlich jetzt sofort wieder da drin. Und dann werde ich für euch auf jeden Fall die 8-fache Gewinnchance klar machen.
3: 8 Leitungen sind geöffnet, 0137 90 30 200, 0137 90 30 200, 50 Cent aus allen deutschen Netzen. Wenn die Schwester deines Onkels nicht deine Tante ist, wer ist sie dann? Keiner bei uns, bitte für 1000 Euro jetzt die richtige Antwort auf diese Frage haben.
2: Wenn die Schwester deines Onkels nicht deine Tante ist, wer ist sie dann?
4: So, alles wieder in Ordnung, alles wieder bestens. Die 12, die 14, 17, 18 sind mit dabei. Ab sofort die 8-fache Gewinnchance. 8 Leitungen führen zum Gewinn. Es wird garantiert klingeln.
3: 8 Leitungen sind jetzt geöffnet. Eine von diesen 8 Leitungen bitte jetzt treffen. Die Sendung ist in wenigen Augenblicken vorbei. Wir brauchen bitte die Lösung jetzt unter der 0137 90 30 200. Das steht fest, es wird gleich irgendwer 1000 Euro gewinnen. Wir brauchen bitte die Lösung 0137 90 30 200. 50 Cent aus allen deutschen Netzen. Hören wir das letzte Mal rein in die Frage. Darum geht's.
2: Wenn die Schwester deines Onkels nicht deine Tante ist, wer ist sie dann?
3: So, 8 Leitungen sind geöffnet. Es ist ist nicht die Großmutter, es ist nicht die andere Tante. Letzten 120 Sekunden brechen an. Die Regie nimmt uns vom Sender. Vorher wird es einen Gewinner geben. Also bitte, Carsten.
4: Ich lege nochmal zwei Leitungen oben drauf. Ich mache jetzt Leitungen auf, bis es klingelt. Die 23, die 25 kommen dazu. Es wird jetzt passieren. Es wird jetzt knallen hier. Zehnfache Gewinnchance. Jawohl. Ab jetzt.
3: 10 Leitungen sind geöffnet, die letzten 120 Sekunden sind angebrochen. Die Schwester deines Onkels ist nicht deine Tante. Also wer ist sie dann? 0137 90 30 200. Und jetzt sag ich das letzte Mal die Gewinnernummer, weil gleich bin ich in der Abmoderation. Es wird garantiert vorher klingeln. Es wird garantiert jemand 1000 Euro gewinnen. 0137 90 30 200. Es sind 10 Leitungen auf grün. Beste Gewinnchance der gesamten Sendung. 1.000 Euro unter der 0137 90 30 200. 50 Cent aus allen deutschen Netzen. Tut mir leid für alle, die sagen, boah, dieses Rätsel ist mir einfach zu kompliziert. Ich kann es total nachvollziehen. Carsten, wir brauchen jetzt trotzdem klingeln.
4: Es wird passieren, liebe Leute, die letzten 60 Sekunden. Wir haben die zehnfache Gewinnchance aktiv. Das heißt, eine von diesen 10 Leitungen bringt euch jetzt zu uns. Die letzten 60, 59, 58. Jede Sekunde kann es klingeln. Der nächste Anruf kann es sein.
3: Sendung in wenigen Sekunden vorbei. Das letzte Mal die Gewinnernummer zu den 1000 Euro. Wer die Lösung kennt, muss und sollte bitte jetzt diese Nummer wählen. Zu 1000 Euro die 0137 90 30 200 0137 90 30 200 50 Cent aus allen deutschen Netzen. Es sind 10 Leitungen geöffnet. Eine von diesen 10 Leitungen treffen. Du kommst direkt zu uns in die Sendung rein. Bitte nicht auflegen, du hörst unsere Stimme im Telefon. Für 1000 Euro, das Geld hast du heute Nachmittag auf deinem Konto. 0137 90 30 200 50 Cent aus allen deutschen Netzen. Die Schwester deines Onkels ist nicht deine Tante. Durchgestellt mit dem Chance-Button live. Wer ist denn da? Hallo? Hallo?
7: Ja, guten Tag. Hier ist der Wolfgang.
3: Wolfgang, die Lösung. Hallo. Bitte. Wolfgang.
7: Das ist die Großtante.
3: Nein, es ist die Mutter. Unter allen, die angerufen haben, werden die 1000 Euro gleich verlost. Also wenn es gleich bei euch klingelt, bitte rangehen.

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7: Und da ist es 3:04, das Wetter für Niedersachsen hier bei Antenne Niedersachsen. Die Schauer, die beruhigen sich langsam bei im Schnitt 20 Grad. Da könnte man doch spontan noch den Grill heute Abend anschmeißen. Um mit Sicherheit Schirm und Regenjacke in die Ferien zu schicken, müssen wir aber nächste Woche Donnerstag abwarten. Bis dahin immer wieder Schauer und die Temperaturen nur knapp bei über 20 Grad.
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7: 3:03, A1 Bremen Richtung Hamburg. Zwischen Sittensen und Rade gibt's ein bisschen Stau. 24 Minuten müsst ihr hier länger einplanen. A1 Bremen Richtung Hamburg. Eine Unfallaufnahme zwischen Hollenstedt und Rade kostet euch im Moment ab Heidenau 19 Minuten on top. A1 Lübeck Richtung Bremen. Ab Dreieck Hamburg-Norderelbe 1 Stunde Verzögerung. Dann die A2 Hannover Richtung Berlin. Zwischen Lehrte Ost und Hemelerwald eine Unfallaufnahme im Moment, die da läuft. Bitte seid hier vorsichtig und umsichtig unterwegs. Dann die A7 Hamburg Richtung Hannover ab der Ausfahrt Maschener Kreuz 22 Minuten plus. Die A7 Kassel Richtung Hannover zwischen Göttingen Nord und Nörten-Hardenberg. Da ist Gefahr durch Steinschlag im Moment durch beide Richtungen. Und ein Hinweis für Goslar. Da ist Schützenfest mit Schützenumzug. Da im Innenstadtbereich ist ganz, ganz viel abgesperrt, noch bis ungefähr 17 Uhr. Also bitte Öffis benutzen und nicht mit dem Pkw in die Innenstadt fahren und den Weisungen der Ordnungskräfte natürlich Folge leisten. Euch allen eine gute und sichere Fahrt durch den Samstag.
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0: Moin ihr Lieben, der Samstag mit Antenne Niedersachsen und da wird in den USA gefeiert. 4. Juli, Unabhängigkeitstag. Aber es gibt noch ein Riesenfest. Eher so das Gegenteil von Unabhängigkeit. Sie haben es getan. Gestern, wochenlang haben wir gerätselt, wann sie denn Ja sagen. Taylor Swift und Travis Kelce sind verheiratet. Tina Eck, was wissen wir über die Zeremonie? Madison Square Garden mit der Betonfassade klingt erstmal nicht so romantisch.
1: Taylor Swift trug ein weißes Kleid von Dior und Schmuck von Cartier. Kelce trug auch Dior und ein ganzes Feuerwerk an VIPs und Promis kam in dunklen Limousinen vorgefahren. Sie verschwanden unter einem großen Zelt, aber einige wurden doch gesichtet, zum Beispiel Hugh Grant, Ethan Hawke, Ed Sheeran, Jennifer Lopez, Jimmy Fallon und auch Bradley Cooper, der aber in der Bullenhitze zu Fuß zum Madison Square Garden marschierte. Später dann gab es ein Gewitter, aber Regen bei der Hochzeit soll ja Glück bringen.
0: Ah, wusste ich noch gar nicht. Und so ein paar Swiftie-Fans, die hatten es ja doch vermutet, dass es gestern soweit sein sollte. Die sind extra hingereist und waren total happy, oder?
1: Ja, die wurden zum Teil dann ziemlich nass geregnet am Abend, aber sie waren gepilgert, ohne dann viel zu sehen. Eine 30-Jährige hier aus der Nähe von Washington, die war gereist nach New York und stand den ganzen Nachmittag vor dem Madison Square Garden. Sie wollte ihrem Idol Taylor Swift moralischen Beistand leisten. In einer Kneipe in der Nähe vom Madison Square Garden wurde gejubelt und gegrölt, aber da ging es um Fußball und den WM-Krimi, den Argentinien knapp gewann zur gleichen Zeit.
0: Ja, Glückwunsch also auch nochmal an Argentinien. Übrigens hat Adam Sandler die Trauung vollzogen, war also bestimmt lustig. Ich danke dir sehr, Tina Eck, für diese ganzen Infos.
1: Ja, gern. Tschüss aus den USA.
0: Trump will zwar König von Amiland sein, hat ja für den heutigen 4. Juli eine extra lange und bedeutende Rede vorhergesagt, aber Taylor Swift, sie ist die Prinzessin des Landes. Obwohl jetzt verheiratet, nennen wir sie Queen, ne? Wir wünschen alles Gute für beide, immerhin die erste Ehe. Und so soll es auch bleiben. Schönen Samstag euch mit Antenne Niedersachsen und nur Lieblingshits wie jetzt Avicii mit Hey Brother.

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0: Mit Bobby McFerrin und Don't Worry, Be Happy geht's ins Niedersachsenwetter. Und da lässt der Sommer uns ein bisschen hängen dieses Wochenende, ne? Immer mal wieder ein Schauer im Nordosten bei aktuellem Schnitt 20 Grad. Morgen sieht es ziemlich genauso aus, da gibt es Schauer quer durchs Land, aber wenigstens abends ist es dann meist trocken. Da fühlt es sich dann wieder ein bisschen an wie Sommer.
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2: Ich bin Thomas Brock. Die AfD wird auch künftig vom Spitzenduo Alice Weidel und Tino Chrupalla geführt. Beim Bundesparteitag heute in Erfurt wurden beide für 2 Jahre im Amt bestätigt. Weidel erhielt 81,3%, Chrupalla 70%. Für Chrupalla ein deutlicher Dämpfer, für Weidel ein leichtes Plus im Vergleich zu 2024. Ringsum den Parteitag in Erfurt gibt es massive Proteste gegen die AfD. Extremwetter im Frühjahr und der Krieg im Nahen Osten haben für Reisende zu erheblichen Einschränkungen geführt und damit zu zahlreichen Konflikten mit Reiseanbietern. Die Schlichtungsstelle Reise und Verkehr verzeichnete im ersten Halbjahr einen Rekord an Beschwerden. Mehr als 29.400 Schlichtungsanträge sind dort in den ersten 6 Monaten eingegangen.
3: Ein Großteil der Beschwerden, nämlich 83%, entfiel auf den Flugverkehr. Gründe waren hier vor allem wetterbedingte Flugstreichungen, Ausfälle durch Streiks oder den Krieg in der Golfregion. In rund 14% der Fälle ging es um den Bahnverkehr und hier fast ausschließlich um Verspätungen. In mehr als 80% aller Konfliktfälle konnte die Schlichtungsstelle eine Einigung erzielen. Diana Kramer, Nachrichtenredaktion.
2: Die USA feiern heute die 250-jährige Geschichte ihres Landes. An dem ohnehin traditionsreichen Tag werden dieses Jahr besonders große Feierlichkeiten erwartet. Größere Partys sind in Metropolen wie New York, Boston und Los Angeles angekündigt. In der Hauptstadt Washington gibt es eine Unabhängigkeitsparade. Über den Tag verteilt sollen außerdem Kampfjets, Hubschrauber und die Air Force One über die Stadt fliegen. Bei der Fußball-Weltmeisterschaft geht es heute mit den ersten Achtelfinalspielen weiter. Dabei trifft Deutschland Bezwinger Paraguay auf Vize-Weltmeister Frankreich. Und mit Gastgeber Kanada bekommt es mit Marokko zu tun, dem Halbfinalisten von 2022.
4: Es hat ja bei dieser WM schon Überraschungen gegeben, wenn wir nur daran denken, dass wir, glaube ich, alle heute Abend die deutsche Mannschaft im Achtelfinale gegen Frankreich erwartet hatten und nicht Paraguay. Dazu kommt die extreme Hitze, die am Spielort in Philadelphia erwartet wird. Also das wird kein Selbstläufer für die Franzosen. Genau wie für Marokko, die individuell schon klar besser besetzt sind als Kanada. Aber der Achtelfinaleinzug, der hat im Land des Mitgastgebers für eine kleine Euphoriewelle gesorgt. Und mal sehen, wie weit diese Welle die Mannschaft jetzt trägt. Thomas Thonfeld, Sportredaktion.
0: 2:02 der Antenne Niedersachsen Stau- und Blitzer-Service. A1 Bremen Richtung Hamburg zwischen Hollenstedt und Rade ab Heidenau 19 Minuten plus. A2 Hannover Richtung Berlin zwischen Lehrte Ost und Hämeler Wald wird ein Unfall aufgenommen. Bitte dort vorsichtig unterwegs sein. A7 Hannover Richtung Hamburg zwischen Bad Fallingbostel und Dorfmark. Achtung, da liegen Metallteile auf der Fahrbahn. Und die A7 Kassel Richtung Hannover zwischen Göttingen Nord und Nörten-Hardenberg in beide Richtungen. Gefahr durch Steinschlag. A28 Oldenburg Richtung Bremen, eine Unfallaufnahme zwischen Ganderkesee West und Ganderkesee Ost. Bitte hier vorsichtig unterwegs sein und ein Hinweis für Goslar. Da ist Schützenfest, bis heute 17 Uhr noch auch mit Schützenumzug. Also bitte nicht mit dem Auto in die Stadt fahren, lieber die Öffis benutzen und folgt den Weisungen der Ordnungskräfte. Euch allen eine gute und sichere Fahrt.
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0: Moin zusammen, Wochenende lieben wir, Sommerferien lieben wir auch und tolle Events natürlich sowieso. Kann man sich dieses Wochenende in Niedersachsen gar nicht so leicht entscheiden, wohin? Ich habe gleich einen richtig tollen Tipp für euch, nachdem ihr vielleicht sogar hinterher ein bisschen besser schlaft. Na, neugierig? Mehr Infos gibt's nach 0 Lieblingshits hier bei Antenne Niedersachsen. Schön, dass ihr dabei seid.

0: Moin, ich bin Claudia van Veen. Ihr hört Antenne Niedersachsen und man kann sich echt nicht entscheiden, was man an diesem 1. Juli-Wochenende in Niedersachsen machen soll. Hannover Schützenfest läuft seit gestern. In Wolfsburg ist gestern das Autostadt Sommerfestival gestartet. In Cuxhaven ballern sich rund 900 Teilnehmer die Volleybälle um die Ohren beim Marenholz Beach Volleyball Cup. Und ich habe jetzt noch einen richtigen Favoritentipp für morgen. Ein etwas leiseres Event. In York heißt es gut Kirschen essen. Die Kirschanlandung im alten Land steht an. Miriam Stöckmann, Veranstaltungsmanagerin der Gemeinde York. Ihr habt da auch Spiele vorbereitet.
1: Wir haben Kirschkernbeitspucken, wir haben Kirschkern da. Da haben wir verschiedene Ringe ineinander gelegt und man muss den Kirschkern versuchen, in den kleinsten Ring zu werfen. Dann haben wir Kirschkernspritzer, wo man mit einer Wasserpistole eine Reihe von Kirschkernen vom Tisch spritzen muss. Wir haben das Kirschkernschätzen, wo wir ein Glas haben mit Kirschkernen, wo man die Anzahl schätzen muss. Und das letzte ist der Kirschlauf. Das ist ähnlich wie Eierlauf.
0: Das klingt nach richtig viel Spaß und dieser ähnliche Eierlauf, das ist dann mit Kirschen statt Eiern, richtig? Gibt es eigentlich einen Profi-Tipp, wie man beim Kirschkern-Weitspucken echt gewinnen kann?
1: Also ich habe die unterschiedlichsten Taktiken mal ausprobiert. Der Kirschkern muss ganz, ganz, ganz glatt sein. Da darf kein Fruchtfleisch mehr dran sein. Ah. Und man muss wirklich mit Schwung den rausspucken. Man darf auch so ein bisschen Körpereinsatz machen. Das hat mir auch mal so ein bisschen geholfen. Ja, und dann hilft, glaube ich, vielleicht nur noch Rückenwind und Glück.
0: Da trainiere ich nachher doch gleich noch ein bisschen. Der Supermarkt um die Ecke hat bestimmt noch ein paar Kirschen liegen. Heute also Trainingslager und morgen dann allen viel Spaß beim Kirschmarkt in York. Kirschen sollte man übrigens besonders abends essen. Die enthalten nämlich das Schlafhormon Melatonin. Allerdings in Wessernsau muss man wieder nachts pinkeln gehen. Egal. Lecker sind sie und ein Ausflug ins alte Land, das lohnt sich immer. Neu bei uns, Nico Santos, Why Don't You Stay? Nur Lieblingssitz hier bei Antenne Niedersachsen. Schönen Samstag euch.
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11: Antenne Niedersachsen mit dem Wetter für Niedersachsen. Da sind 20 Grad, ziemlich genau im ganzen Land. Aktuell schauert es bei euch an der Küste. Gnarrenburg, Zeven kriegt auch was ab. Buxtehude schräg runter bis Lüneburg ist auch nass. Der Rest hat allerdings gerade Regenpause. Morgen auch regnerisch bei bis zu 21 Grad. Abends sollte der Grill laut Wetterkarte dann trocken stehen. Es ist 15.24 Uhr, der Antenne Niedersachsen Stau- und Blitzerservice für euch. A1 Bremen Richtung Hamburg. Eine Unfallaufnahme zwischen Hollenstedt und Rade. Da ist die rechte Spur gesperrt, ab Heidenau 19 Minuten plus. A2 Berlin Richtung Hannover. Zwischen Hemmelerwald und Lehrte Ost wird im Moment ein Unfall aufgenommen. Bitte seid da umsichtig unterwegs. A7 Hannover Richtung Hamburg. Zwischen Bad Fallingbostel und Dorfmark. Achtung, da liegen Metallteile auf dem Beschleunigungsschutz. Streifen. Und dann die A7 Kassel Richtung Hannover, zwischen Göttingen Nord und Nörten-Hardenberg in beide Richtungen Gefahr durch Steinschlag. A28 Oldenburg Richtung Bremen, eine Unfallaufnahme zwischen Ganderkesee West und Ganderkesee Ost. Bitte auch hier umsichtig unterwegs sein. Dann haben wir ein paar Rehe auf der Fahrbahn A28 Göttingen Richtung Halle, zwischen Heilbad Heiligenstadt und Leinefelde Worbis. Achtung also auch da. Die B402 Meppen nach Emmen, zwischen der B70 Meppen Ortsumgehung und Fersen in beide Richtungen. Achtung, da wird auch ein Unfall aufgenommen. Bitte umsichtig unterwegs sein. Und noch der Hinweis für Goslar, da ist Schützenfest noch bis 17 Uhr im Innenstadtbereich. Besser mit Öffis anreisen als mit dem Auto. Und bitte den Weisungen der Ordnungskräfte folgen. Euch allen eine gute und sichere Fahrt.
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Antenne Niedersachsen am Samstag. Ich bin Claudia van Veen und wir sagen gemeinsam Happy Birthday USA. 250 Jahre jung, weil sie 1776 zu Großbritannien gesagt haben, danke für alles, aber wir machen jetzt unser eigenes Ding. Seitdem hat uns Amerika ja so einiges beschert. Den Hamburger, Hollywood, den Moonwalk, erst von Neil Armstrong und dann von Michael Jackson. Nicht zu vergessen Jazz, Blues, Rock'n'Roll, Country, also vieles, was bei uns so aus den Lautsprechern kommt, hat seine Wurzeln in den USA. Was haben wir noch? Silicon Valley, Netflix, Disney, die Geräte mit dem abgebissenen Apfel, aber auch Bürgerkrieg, Kampf für Bürgerrechte und politische Spannungen, Trump inklusive. Kurz gefasst, irgendwie wie eine Familienfeier, ne? Laut, manchmal chaotisch, oft auch faszinierend und garantiert nie langweilig. Auf die nächsten 250 Jahre, sagen wir da. Und Pink, die steht eindeutig für Amerika. Nicht immer zu allem, was da los ist. Und das ist auch gut so. Macht großartige Musik. Deshalb spiele ich sie jetzt für euch mit dem etwas rebellischen What About Us? Eine Frage, die sich derzeit nicht nur Amerikaner häufiger stellen, glaube ich. Habt einen schönen Samstag mit Antenne Niedersachsen.

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0: solltet, ob Danza Kuduro eigentlich auf Spanisch oder Portugiesisch gesungen wird? Die Antwort ist beides. Strophen auf Portugiesisch, Refrain Spanisch. Hören wir dann Montag beim Achtelfinale der Fußball-WM in Dauerschleife, wenn es heißt Portugal gegen Spanien. Und jetzt gucken wir erstmal aufs Wetter. Bis zu 22 Grad heute, immer mal mit einem Schauer und morgen sieht ziemlich genauso aus, Regen quer durchs Land, wenigstens abends dann aber meist trocken bei bis zu 21 Grad. Da kann man den Grill dann ruhig anschmeißen, außer im Osnabrücker Land, da ist der Sonntagabend leider auch eher nass. Da freuen wir uns schon aufs nächste Wochenende, da wird's wieder sommerlich.
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2: Ich bin Thomas Brock. Die AfD wird auch in Zukunft vom Spitzenduo Alice Weidel und Tino Chrupalla geführt. Beim Bundesparteitag in Erfurt wurden beide heute bestätigt. Weidel erhielt 81,3 und Chrupalla 70%.
3: Das AfD-Führungsduo macht also weiter für die nächsten 2 Jahre. Alice Weidel mit etwas mehr Rückendeckung. Für Tino Chrupalla gab es einen Dämpfer. Beide haben hier den Machtanspruch der AfD betont. Mit Blick auf die Landtagswahlen in diesem Jahr. Wir wollen regieren, sagte Chrupalla. Und für Alice Weidels Ausspruch, wir werden rigoros abschieben, gab es besonders starken Applaus. Die Blockaden rund um den Parteitag liefen quasi ins Leere. Die AfD-Delegierten kamen so früh hier an, dass sie eigentlich freie Fahrt hatten und durchkamen und der Parteitag pünktlich um 10 losgehen konnte. Aus Erfurt, Jörg Ratsch.
2: Extremwetter im Frühjahr und der Krieg im Nahen Osten haben für Reisende zu erheblichen Einschränkungen geführt und damit zu zahlreichen Konflikten mit Reiseanbietern. Die Schlichtungsstelle Reise und Verkehr verzeichnete im ersten Halbjahr einen Rekord an Beschwerden. Mehr als 29.400 Schlichtungsanträge sind dort in den ersten 6 Monaten eingegangen.
4: Ein Großteil der Beschwerden, nämlich 83%, entfiel auf den Flugverkehr. Gründe waren hier vor allem wetterbedingte Flugstreichungen, Ausfälle durch Streiks oder den Krieg in der Golfregion. In rund 14% der Fälle ging es um den Bahnverkehr und hier fast ausschließlich um Verspätungen. In mehr als 80% aller Konfliktfälle konnte die Schlichtungsstelle eine Einigung erzielen. Diana Kramer, Nachrichtenredaktion.
2: Bei seinem Besuch auf der italienischen Mittelmeerinsel Lampedusa hat Papst Leo XIV. Europas besondere Verantwortung im Umgang mit Migration betont. Sie stelle die europäischen Gesellschaften vor eine historische Herausforderung, sagte der Papst. Der Kontinent sei aber in der Lage, die Situation ganzheitlich anzugehen. Europa trage Verantwortung, geflüchtete Menschen aufzunehmen, zu schützen und zugleich dafür Sorge zu tragen, dass niemand zur Auswanderung gezwungen ist. Bei der Fußball-Weltmeisterschaft geht es heute mit den ersten Achtelfinalspielen weiter. Dabei trifft Deutschland-Bezwinger Paraguay auf Vize-Weltmeister Frankreich. Das Spiel in Philadelphia beginnt um 23 Uhr. Schon vorher spielt Mitgastgeber Kanada ab 19 Uhr in Houston gegen Marokko.
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5: Ja, absolute Gänsehaut-Atmosphäre am Silverstone Circuit seit den Morgenstunden. Stau rund um den Kurs. Weit über 100.000 begeisterte Fans sorgen für Formel 1 Festival-Atmosphäre. Dass Lewis Hamilton, ihr Lokalmatador, das Heim-Grand Prix-Wochenende mit der Sprint-Pole-Position begonnen hat, lässt sie natürlich hoffen. Am liebsten wollen sie ihn morgen nach dem Grand Prix als 10-fachen Silverstone-Sieger feiern. Doch davor steht heute Nachmittag erstmal die Qualifikation für den Grand Prix an. Mit Hamilton, Weltmeister Lando Norris, George Russell, Bahman und Lindblad sind 5 Briten am Start. Und die über 100.000 sorgen für lautstarken Jubel für ihre Fahrer.
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0: Da ist es 2 Minuten vor 4, der Antenne Niedersachsen Stau- und Blitzer-Service für euch. A1 Bremen Richtung Hamburg, Unfallaufnahme zwischen Hollenstedt und Rade. Da ist im Moment die rechte Spur gesperrt, ab Heidenau müsst ihr 20 Minuten mehr einplanen. A1 Osnabrück Richtung Bremen, zwischen Groß-Ippener und Delmenhorst Ost, eine Unfallaufnahme im Baustellenbereich, bitte seid da vorsichtig unterwegs. A7 Hannover Richtung Hamburg, zwischen Bad Fallingbostel und Dorfmark, Achtung, da liegen Metallteile auf dem Beschleunigungsmotor. Rettungsstreifen. Dann die A7 Kassel-Hannover zwischen Göttingen-Nord und Nörden-Hardenberg in beide Richtungen Gefahr durch Steinschlag. A28 Oldenburg Richtung Bremen zwischen Ganderkesee-West und Ganderkesee-Ost. Eine Unfallaufnahme, die da gerade erfolgt. Bitte vorsichtig unterwegs sein. Und dann Richtung Niederlande, B402 Meppen-Emmen zwischen Meppen-Ortsumgehung und Fersen. Da ist im Moment in beide Richtungen gesperrt, B402, wegen einer Unfallaufnahme. Bitte das Gebiet weiträumig umfahren. Und nochmal ein Hinweis für Goslar, da ist Schützenfest. Bis 17 Uhr kommt ihr da nur mit Öffis in die Innenstadt. Bitte lasst die PKWs zu Hause stehen und folgt den Anweisungen der Ordnungskräfte. Euch allen eine gute und sichere Fahrt.
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0: Und da ist nicht nur Wochenende, da sind sogar Sommerferien im Lande. Moin zusammen. Und was sind da bei uns in Niedersachsen die schönsten Ausflugsziele? Wir von Antenne Niedersachsen wissen's und werden ab Montag eure Ferien einfach mal so ein bisschen upgraden. Wie ihr Tickets für Zoo, Spaßbad oder auch Musical abstauben könnt, erkläre ich euch gleich nach nur Lieblingshits. Macht euch einen schönen Samstag mit Antenne Niedersachsen. Ihr hört zu, das ist

0: Ray Garvey mit Halo an einem etwas trüben Sommersamstag, den wir jetzt einfach mal auffrischen hier bei Antenne Niedersachsen. Wir träumen uns nämlich ins Tropicana Stadthagen, in den Serengeti-Park, in den Zoo Hannover. Hier gibt's Summer Feeling for free ab Montag, da startet euer Ferien-Upgrade.
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0: Ja, Radio einschalten, auf unsere Einladungen achten und mit etwas Glück eure Tickets sichern, mehrmals am Tag. Also wer länger zuhört, hat auch mehr Chancen. Alle Infos gibt's auf antenne.com. Wir drücken euch ganz fest die Daumen. Es gibt da ein paar Fragen zu beantworten, aber ich verspreche euch schon mal, das macht richtig Spaß hier bei und mit uns. Ray Dalton hat seit 2 Wochen einen neuen, ich nenne es einfach schon mal Hit, ja, können wir so sagen. Go That High, nur Lieblingshits hier bei Antenne Niedersachsen, auch an diesem Samstag.
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0: Ihr hört Antenne Niedersachsen, ich bin Claudia van Feen und ich habe ein bisschen Wetternews für euch. 20 Grad haben wir im Schnitt, aktuell schauert es rund um Oldenburg, Stade, Münster. Ach, es kann es heute überall noch mal kurz erwischen. Morgen dann auch regnerisch bei bis zu 21 Grad. Abends sollte der Grill aber laut Wetterkarte dann trocken stehen. 5 Minuten vor 4:30 der Antenne Niedersachsen Stau- und Blitzerservice. A1 Bremen Richtung Hamburg. Unfallaufnahme zwischen Hollenstedt und Rade. Da ist die rechte Spur gesperrt. Ab Heidenau plant bitte 19 Minuten mehr ein. A1 Osnabrück Richtung Bremen. Zwischen Groß-Ippenau und Delmenhorst Ost. Eine Unfallaufnahme im Baustellenbereich. Bitte hier vorsichtig unterwegs sein. Die A7 Kassel Richtung Hannover. Zwischen Göttingen Nord und Nörten-Hardenberg. In beide Richtungen Achtung, Steinschlaggefahr. Die A27 Bremen Richtung Cuxhaven, zwischen Rastplatz Fahrwiesen und Bremen Industriehäfen. Da liegt eine Decke auf der Fahrbahn, auch da bitte Achtung. Die A28 Oldenburg Richtung Bremen, eine Unfallaufnahme zwischen Ganderkesee West und Ganderkesee Ost. Bitte hier umsichtig unterwegs sein. Und auf der A30 Bad Oeynhausen Richtung Osnabrück, zwischen Bruchmühlen und Riemsloh in beide Richtungen. Achtung, da werfen Personen Gegenstände auf die Fahrbahn, also besondere Vorsicht. Und eine Unfallaufnahme B402 Meppen in Richtung Emmen in die Niederlande, zwischen Meppen, Ortsumgehung und Fersen in beide Richtungen im Moment gesperrt. Bitte umfahrt das Gebiet weiträumig. Euch allen eine gute und sichere Fahrt.
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Born in the USA, Bruce Springsteen, hier bei Antenne Niedersachsen am Samstag. Moin. Der ist nicht unbedingt ein Fan von Trump, ne, der Bruce. Wie der wohl heute den Unabhängigkeitstag feiert, sicherlich nicht in Washington. Da haben zu den Feierlichkeiten auch richtig viele Musiker abgesagt. 11 Bundesstaaten machen bei der Great American State Fair nicht mit. Seit 10 Jahren wird da schon an der großen 250-Jahr-Feier gebastelt. Jetzt wurde auch noch wegen Hitze die traditionelle Unabhängigkeitsparade abgesagt. Trump postet allerdings ganz aktuell, dass unfassbar viele Menschen vor Ort sind in Washington. Und es ist aber eigentlich kaum einer da, zeigen andere Social Media Posts. Vielleicht kommen sie ja dann alle zu seiner großen Rede und dem gigantischen Feuerwerk. Das Größte der Geschichte soll es sein. Liebes Amerika, wir sagen Glückwunsch. Aber im neuen Lebensjahr muss da echt so einiges passieren, damit man wieder stolz ist auf Born in

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0: Da hatten wir gerade den Sommerhit vor den Nachrichten bei Antenne Niedersachsen. Trotz wettertechnischem eher nicht so schön ersten Juli-Wochenende, aber der Monat hat ja noch ein paar Chancen. Dieses Wochenende Schauer, Wolken und Temperaturen um die 20 Grad. Ausflüge und Unternehmungen lieber spontan planen und Regenschirm dabei haben. Ansonsten stellt den Grill vorsichtshalber einfach regensicher unter. Schmecken tut's ja trotzdem.
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2: Ich bin Thomas Brock. In dieser Woche hat sich die schwarz-rote Koalition auf ein Reformpaket geeinigt. Nun geht es um die nächste große Baustelle, den Bundeshaushalt 2027. Am Montag will das Kabinett den Regierungsentwurf dazu beschließen. Geplant sind offenbar auch höhere Schulden und der Abbau von Finanzhilfen.
3: Finanzminister Klingbeil musste Milliarden Haushaltslöcher stopfen, greift dafür auf mehr Schulden zurück und auf Rücklagen, die in guten Zeiten vor Corona gebildet wurden. Klingbeil begründet das vor allem mit den Preissprüngen durch den Iran-Krieg. Außerdem setzt der Finanzminister auf höhere Steuern und Abgaben, etwa auf eine neue Plastikabgabe und eine Zuckersteuer, deren Details aber jeweils noch offen sind. Dazu sollen die Steuern auf Tabak und Alkohol steigen. Ronny Thorau, Nachrichtenredaktion.
2: Die AfD wird auch in Zukunft vom Spitzenduo Alice Weidel und Tino Chrupalla geführt. Beim Bundesparteitag in Erfurt wurden beide heute bestätigt. Weidel erhielt 81,3 und Chrupalla 70%. Für Chrupalla ist das ein deutlicher Dämpfer, für Weidel ein leichtes Plus im Vergleich zu 2024. Rings um den Parteitag in Erfurt gibt es den ganzen Tag massive Proteste gegen die AfD. Die Bundesregierung will Beschäftigte künftig schon ab dem ersten Krankheitstag zu einer Krankschreibung verpflichten und die telefonische Krankschreibung wieder abschaffen. Genau das stößt weiter auf Kritik. Hausärzte und Wirtschaftsforscher halten die Pläne für wenig sinnvoll.
4: Der Hausärzteverband fordert, statt gegen die telefonische Krankschreibung lieber gegen Anbieter von Videosprechstunden vorzugehen, die mit besonders schnellen Attesten werben. Das eigentliche Missbrauchsrisiko liege dort. Auch das Deutsche Institut für Wirtschaftsforschung bezweifelt, dass strengere Regeln den Krankenstand senken. Im Gegenteil, wenn kranke Menschen aus Angst vor Mehraufwand trotzdem zur Arbeit gehen, könnten sich am Ende sogar mehr Kollegen anstecken und die Zahl der Fehltage könnte weiter steigen. Zoe Tassovali, Redaktion.
2: Bei der Fußball-WM geht es heute mit den ersten Achtelfinals weiter. Dabei trifft Deutschland-Bezwinger Paraguay auf Vize-Weltmeister Frankreich. Das Spiel in Philadelphia beginnt um 23 Uhr. Schon vorher um 19 Uhr spielt Mitgastgeber Kanada gegen Marokko.
0: 5:02, da ist auf Niedersachsens Straßen einiges los. A1 Bremen Richtung Hamburg zwischen Bremer Kreuz und Euthen, Gefahr durch Gegenstände auf der Fahrbahn. A1 Bremen Richtung Hamburg, eine Unfallaufnahme zwischen Hollenstedt und Rade. Ab Heidenau bitte 20 Minuten extra einplanen. A1 Bremen Richtung Osnabrück, zwischen Osnabrück Nord und Osnabrück Hafen, da liegen Fahrzeugteile auf der Fahrbahn, bitte Vorsicht. Dann gibt es auf der A1 Osnabrück Richtung Bremen eine Unfallaufnahme im Baustellenbereich zwischen Groß-Ippenau und Delmenhorst Ost. Bitte auch hier vorsichtig unterwegs sein. Auch eine Unfallaufnahme auf der A28 Oldenburg Richtung Bremen zwischen Ganderkesee West und Ganderkesee Ost. Dann ein Hinweis B6 Goslar, Goslar Jürgen Ohl und Goslar Ohlhof. Da ist im Moment gesperrt. B6 Goslar, die Polizei ist vor Ort. Bitte das Gebiet weiträumig umfahren. Dann haben wir einen Rettungshubschrauber-Einsatz. Peters Feen zwischen Mittellinie und Ortsausgang. Da bitte eine Gasse für die Einsatzfahrzeuge bilden. Beide Fahrtrichtungen sind derzeit auch gesperrt. Und die Region Hannover meldet eine Unfallaufnahme zwischen Stöcken und Hasenberg. Da sind beide Richtungen im Moment auch gesperrt. Euch allen eine gute und sichere Fahrt.
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0: Moin am 1. Juli-Wochenende, da hören wir gleich in den etwas anderen Sommerhit rein. Eine Hymne will ich es eigentlich nennen. Morningshow-Moderatoren plus schönstes Bundesland der Welt, yes. Und da messen sie sich nur mal eben mit Coldplay, Lily Allen und Alle Farben. Eure Lieblingshits vor dem wahren Sommerhit 2026. Schönen Samstag euch.

0: Moin, der Samstag mit Antenne Niedersachsen und unserer Meinung nach hier in der Reaktion, dem Sommerhit 2026. Ist schon mutig, wenn Kollegen sagen, wir nehmen da mal einen Song auf. Haben Flücki und Tiziana tatsächlich gemacht? Ein Song über Niedersachsen und ich sag's ehrlich, der bleibt im Ohr. Hört mal.
1: Moin, wir sind's nochmal. Tiziana, Verkehrskai und Flücki aus der Antenne Niedersachsen Moin Show. Habt ihr das mitbekommen mit der Challenge, die wir von Micha und Mareike am Nachmittag bekommen haben?
2: Innerhalb von einer Woche mussten wir einen ganzen Song schreiben, um den dann live beim Tag der Niedersachsen in Braunschweig zu performen.
3: Und das ist mittlerweile ein richtiger Hit geworden.
1: Was für den Tag der Niedersachsen gedacht war, ist mittlerweile eine Hymne für unser ganzes Land geworden.
2: Und ihr habt uns so viele Nachrichten geschickt. Wir danken euch von Herzen, dass euch der Song so gefällt.
1: Für euch, für Niedersachsen, unser Song zu Hause. Liebe

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10: Antenne Niedersachsen mit dem Wetter für Niedersachsen. Die Schauer, die beruhigen sich langsam. Rund um Bremen und Hamburg ist es noch ein bisschen nass. In Wolfsburg kann man sogar gerade kurz die Sonne sehen. 18 Grad haben wir im Schnitt. Morgen sieht es fast genauso aus wie heute, bis zu 22 Grad. Und der Abend dann, morgen, Daumen drücken, trocken. Ist kein optimales erstes Sommerferienwochenende, aber schlimmer geht immer. 17.24 Uhr, der Antenne Niedersachsen Stau- und Blitzerservice für euch. A1 Bremen Richtung Hamburg. Eine Unfallaufnahme zwischen Hollenstedt und Rade sorgt dafür, dass ihr ab Heidenau 20 Minuten mehr braucht als sonst. A1 Lübeck Richtung Bremen, ab dem Dreieck Hamburg-Norderelbe eine Stunde plus. A1 Richtung Hamburg zwischen Bremer Kreuz und Rastplatz Thünen. Da liegen Gegenstände auf der Fahrbahn, bitte vorsichtig unterwegs sein. Dann haben wir eine Unfallaufnahme A27 Bremen Richtung Walsrode zwischen Verden Ost und Walsrode West. Bitte hier auch umsichtig unterwegs sein. Bei der B441 Hannover Richtung Wunsdorf, da ist im Moment die Ausfahrt Lute gesperrt wegen einer Ölspur. Und dann ein Hinweis, Region Hannover Stöckener Straße zwischen Stöcken und Hasenberg in beide Richtungen im Moment gesperrt wegen einer Unfallaufnahme. Und dann noch eine Sperrung in Löningen zwischen Meerdorfer Straße und Bahnhofsallee. Da ist auch ein Rettungshubschrauber im Einsatz. Bitte umfahrt das Gebiet weiträumig. Euch allen eine gute und sichere Fahrt durch den Samstag.
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Antenne Niedersachsen hier. Schön, dass ihr dabei seid an diesem ersten Sommerferienwochenende. Ich bin Claudia van Feen und es ist mir schon so oft passiert, ne? Sonnencreme ausgelaufen in der Schwimmtasche. War eher noch Glück, wenn es die Schwimmtasche und nicht

0: großartigerweise auch noch die Handtasche war. Wie viele Brotdosen sind denn bei euch über die Ferien vielleicht schon im Ranzen vergessen worden? Ach, egal, was bei euch so schief gelaufen ist. 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

0: Na, so kannst du in den Samstagabend gehen. Stimmung! Wenn ihr lieber gemütlich aufs Sofa wollt heute, dann spricht euch vielleicht Bruno Mars gleich mehr aus der Seele. Lazy Song. Ist gleich euer Sommerhit vor den Nachrichten hier bei Antenne Niedersachsen.
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0: The Lazy Song, Bruno Mars hier bei Antenne Niedersachsen. Ich mache jetzt auch gleich nichts mehr, außer Feierabend. Aber nicht, bevor ich euch nochmal sagen darf, der Samstagabend klart ein bisschen auf, ja. Die Wolkendecke ist nicht mehr ganz so fett und die Schauer werden immer weniger. Morgen dann eine Kopie von heute, wieder bis zu 22 Grad und Schauer abends, aber wohl trocken. Also wenn ihr euch heute nicht an den Grill getraut habt, probiert's einfach morgen.
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2: Ich bin Thomas Brockt. Die AfD wird auch in Zukunft vom Spitzenduo Alice Weidel und Tino Chrupalla geführt. Beim Bundesparteitag in Erfurt wurden beide heute bestätigt. Weidel erhielt 81,3 und Chrupalla 70%.
3: Das AfD-Führungsduo macht also weiter für die nächsten 2 Jahre. Alice Weidel mit etwas mehr Rückendeckung. Für Tino Chrupalla gab es einen Dämpfer. Beide haben hier den Machtanspruch der AfD betont. Mit Blick auf die Landtagswahlen in diesem Jahr. Wir wollen regieren, sagte Chrupalla. Und für Alice Weidels Ausspruch, wir werden rigoros abschieben, gab es besonders starken Applaus. Die Blockaden rund um den Parteitag liefen quasi ins Leere. Die AfD-Delegierten kamen so früh hier an, dass sie eigentlich freie Fahrt hatten und durchkamen und der Parteitag pünktlich um 10 losgehen konnte. Aus Erfurt, Jörg Ratsch.
2: Diese Woche hat sich die schwarz-rote Koalition auf ein Reformpaket geeinigt. Nun geht es um die nächste große Baustelle, den Bundeshaushalt 2027. Am Montag will das Kabinett den Regierungsentwurf dazu beschließen. Geplant sind offenbar auch höhere Schulden und der Abbau von Finanzhilfen.
4: Finanzminister Klingbeil musste Milliardenhaushaltslöcher stopfen, greift dafür auf mehr Schulden zurück und auf Rücklagen, die in guten Zeiten vor Corona gebildet wurden. Klingbeil begründet das vor allem mit den Preissprüngen durch den Iran-Krieg. Außerdem setzt der Finanzminister auf höhere Steuern und Abgaben, etwa auf eine neue Plastikabgabe und eine Zuckersteuer, deren Details aber jeweils noch offen sind. Dazu sollen die Steuern auf Tabak und Alkohol steigen. Ronny Thorau, Nachrichtenredaktion.
2: Die USA feiern heute die 250-jährige Geschichte ihres Landes. An dem ohnehin traditionsreichen Tag werden dieses Jahr besonders große Feierlichkeiten erwartet. Größere Partys sind in Metropolen wie New York, Boston und Los Angeles angekündigt. In der Hauptstadt Washington gibt es eine Unabhängigkeitsparade. Über den Tag verteilt sollen außerdem Kampfjets, Hubschrauber und die Air Force One über die Stadt fliegen. Und bei der Fußball-Weltmeisterschaft geht es heute mit den ersten Achtelfinalspielen weiter. Dabei trifft Deutschland-Bezwinger Paraguay auf Vize-Weltmeister Frankreich. Das Spiel in Philadelphia beginnt um 23 Uhr. Schon vorher spielt Mitgastgeber Kanada ab 19 Uhr in Houston gegen Marokko.
0: 17.57 Uhr, der Antenne Niedersachsen Stau- und Blitzer-Service für euch. A1 Bremen Richtung Hamburg. Unfallaufnahme zwischen Hollenstedt und Rade. Ab Heidenau müsst ihr da 20 Minuten mehr einplanen. A1 Lübeck Richtung Bremen. Ab dem Dreieck Hamburg-Norderelbe eine Stunde plus. A1 zwischen Bremer Kreuz und dem Rastplatz Thünen. Das ist dann Richtung Hamburg auch hoch. Achtung, Gegenstände auf der Fahrbahn. Bitte umsichtig unterwegs sein. Dann die A7 Flensburg Richtung Hamburg. Ab dem Dreieck Hamburg-Nordwest 30 Minuten mehr, A7 Flensburg Richtung Hannover, ab Hamburg-Othmarschen 14 Minuten Verzögerung, die A7 Hannover Richtung Hamburg, ab Hamburg-Waltershof 30 Minuten nochmal on top. Dann gucken wir auf die A27 Bremen Richtung Walsrode, zwischen Verden-Ost und Walsrode-West erfolgt eine Unfallaufnahme, bitte hier vorsichtig unterwegs sein. Die Ausfahrt Lute auf der B441 Hannover Richtung Wunsdorf ist im Moment gesperrt wegen einer Ölspur, bitte umfahrt das Gebiet weiträumig. Die Region Hannover meldet uns zwischen Stöcken und Hasenberg in beide Richtungen. Erfolgt gerade eine Unfallaufnahme. Auch hier bitte vorsichtig unterwegs sein. Und in Löningen zwischen Meerdorfer Straße und Bahnhofsallee. Da ist ein Rettungshubschrauber im Einsatz und es kommen noch weitere Rettungsfahrzeuge. In beide Richtungen ist im Moment gesperrt. Auch da bitte weiträumig umfahren. Euch allen eine gute und sichere Fahrt durch den Samstag.
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1: Hier ist Joris und in meinem neuen Song Sternstaub beschreibe ich dieses Gefühl, was ich im Sommer bekomme, wenn alle Menschen draußen sind. 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
1: Ich bin Thomas Brockt. Die AfD wird auch künftig vom Spitzenduo Alice Weidel und Tino Chrupalla geführt. Beim Bundesparteitag der AfD heute in Erfurt wurden beide für 2 Jahre im Amt bestätigt. Weidel bekam 81,3%, Chrupalla 70%. Für Chrupalla ist das ein deutlicher Dämpfer, für Weidel ein leichtes Plus im Vergleich zu 2024. Rings um den Parteitag in Erfurt gab es massive Proteste gegen die AfD.
2: Es war ja einiges erwartet worden. Verzögerungen durch Blockaden, vielleicht ein verhinderter Parteitag sogar. Aber die AfD hat ihr Programm ohne Probleme hier durchziehen können. Extrem frühe Anreise unter massivem Polizeischutz, Wahl der Chefposten wie geplant erledigt und sich geschlossen zeigen vor den anstehenden Landtagswahlen. Die Rechtsaußenpartei jedenfalls zeigt sich zufrieden. In Erfurt demonstrierten Zehntausende. Hier drinnen wurde das Treffen nur zwischendurch von plötzlich lauter Star-Wars-Musik gestört. Irgendjemand hatte Bluetooth-Boxen im Saal versteckt und diese dann aktiviert. Wer dahinter steckt, ist noch unklar. Aus Erfurt, Jörg Ratsch.
1: Die Bundesregierung will Beschäftigte künftig schon ab dem ersten Krankheitstag zu einer Krankschreibung verpflichten und die telefonische Krankschreibung wieder abschaffen. Genau das stößt aber immer mehr auf Kritik. Hausärzte und Wirtschaftsforscher halten die Pläne für wenig sinnvoll.
3: Der Hausärzteverband fordert, statt gegen die telefonische Krankschreibung lieber gegen Anbieter von Videosprechstunden vorzugehen, die mit besonders schnellen Attesten werben. Das eigentliche Missbrauchsrisiko liege dort. Auch das Deutsche Institut für Wirtschaftsforschung bezweifelt, dass strengere Regeln den Krankenstand senken. Im Gegenteil, wenn kranke Menschen aus Angst vor Mehraufwand trotzdem zur Arbeit gehen, könnten sich am Ende sogar mehr Kollegen anstecken und die Zahl der Fehltage könnte weiter steigen. Zoe Tassovali, Redaktion.
1: Bei seinem Besuch auf der italienischen Mittelmeerinsel Lampedusa hat Papst Leo XIV. Europas besondere Verantwortung im Umgang mit Migration betont. Sie stelle die europäischen Gesellschaften vor eine historische Herausforderung, sagte der Papst. Der Kontinent sei aber in der Lage, die Situation ganzheitlich anzugehen. Europa trage Verantwortung, geflüchtete Menschen aufzunehmen, zu schützen und zugleich dafür Sorge zu tragen, dass niemand zur Auswanderung gezwungen ist.
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1: Ich bin Thomas Brockt. Die AfD wird auch künftig vom Spitzenduo Alice Weidel und Tino Chrupalla geführt. Beim Bundesparteitag der AfD heute in Erfurt wurden beide für 2 Jahre im Amt bestätigt. Weidel erhielt 81,3%, Chrupalla 70%. Für Chrupalla ein deutlicher Dämpfer, für Weidel ein leichtes Plus im Vergleich zu 2024. Rings um den Parteitag gab es massive Proteste gegen die AfD. Sie verliefen weitgehend friedlich. Vereinzelt gab es kleinere Scharmützel mit der Polizei. Extremwetter im Frühjahr und der Krieg im Nahen Osten haben für Reisende zu erheblichen Einschränkungen geführt und damit zu zahlreichen Konflikten mit Reiseanbietern. Die Schlichtungsstelle Reise und Verkehr verzeichnete im ersten Halbjahr einen Rekord an Beschwerden. Mehr als 29.400 Schlichtungsanträge sind dort in den ersten 6 Monaten eingegangen.
2: Ein Großteil der Beschwerden, nämlich 83%, entfiel auf den Flugverkehr. Gründe waren hier vor allem wetterbedingte Flugstreichungen, Ausfälle durch Streiks oder den Krieg in der Golfregion. In rund 14% der Fälle ging es um den Bahnverkehr und hier fast ausschließlich um Verspätungen. In mehr als 80% aller Konfliktfälle konnte die Schlichtungsstelle eine Einigung erzielen. Diana Kramer, Nachrichtenredaktion.
1: Widersprüchliche Nachricht im Ukraine-Krieg. Russlands Präsident Putin hat die Eroberung einer ukrainischen Stadt verkündet. Die Ukraine dementiert und unterstellt Russland Lügen.
3: Seit 15 Monaten ist die Kleinstadt im Donbass umkämpft. Es stimmt, dass russische Stoßtrupps ins Zentrum vorgedrungen sind. Aber dass Putin die Eroberung von Kostjantynivka verkündet, hat andere Gründe. Er braucht positive Nachrichten. Die Russen sind seinen Krieg zusehends leid. Zehntausende stehen Schlange vor Tankstellen, denn Sprit ist Mangelware. Für die Ukraine wäre ein Verlust der Stadt schmerzhaft. Ihr blieben dann im Donbass nur 3 andere Städte. Friedemann Kohler, Nachrichtenredaktion.
1: Tennisprofi Alexander Zverev hat in Wimbledon das Achtelfinale erreicht. Der French Open-Sieger gewann in 3 Sätzen gegen den US-Amerikaner Marcus Giron. Zverev darf damit weiter auf seinen ersten Titel beim Rasenklassiker in London hoffen.
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1: Ich bin Thomas Brock. In dieser Woche hat sich die schwarz-rote Koalition auf ein Reformpaket geeinigt. Nun geht es um die nächste große Baustelle, den Bundeshaushalt 2027. Am Montag will das Kabinett den Regierungsentwurf dazu beschließen. Geplant sind offenbar auch höhere Schulden und der Abbau von Finanzhilfen.
2: Finanzminister Klingbeil musste Milliardenhaushaltslöcher stopfen, greift dafür auf mehr Schulden zurück und auf Rücklagen, die in guten Zeiten vor Corona gebildet wurden. Klingbeil begründet das vor allem mit den Preissprüngen durch den Iran-Krieg. Außerdem setzt der Finanzminister auf höhere Steuern und Abgaben, etwa auf eine neue Plastikabgabe und eine Zuckersteuer, deren Details aber jeweils noch offen sind. Dazu sollen die Steuern auf Tabak und Alkohol steigen. Gekürzt werden soll beim Elterngeld, beim Wohngeld und bei Klimaschutzfinanzhilfen. Das könnte auch Förderungen für klimafreundliche Heizungen betreffen. Ronny Thorau, Nachrichtenredaktion.
1: Die AfD wird auch in Zukunft vom Spitzenduo Alice Weidel und Tino Chrupalla geführt. Beim Bundesparteitag in Erfurt wurden beide heute bestätigt. Weidel erhielt 81,3 und Chrupalla 70%. Für Chrupalla ist das ein deutlicher Dämpfer, für Weidel ein leichtes Plus im Vergleich zu 2024. Rings um den Parteitag in Erfurt gab es massive Proteste gegen die AfD, die aber weitgehend friedlich blieben. Widersprüchliche Nachricht im Ukraine-Krieg. Russlands Präsident Putin hat die Eroberung einer ukrainischen Stadt verkündet, die Ukraine dementiert und unterstellt Russland Lügen.
3: Seit 15 Monaten ist die Kleinstadt im Donbass umkämpft. Es stimmt, dass russische Stoßtrupps ins Zentrum vorgedrungen sind. Aber dass Putin die Eroberung von Kostjantynivka verkündet, hat andere Gründe. Er braucht positive Nachrichten. Die Russen sind seinen Krieg zusehends leid. Zehntausende stehen Schlange vor Tankstellen, denn Sprit ist Mangelware. Für die Ukraine wäre ein Verlust der Stadt schmerzhaft. Ihr blieben dann im Donbass nur 3 andere Städte. Friedemann Kohler, Nachrichtenredaktion.
1: Tennisprofi Alexander Zverev hat in Wimbledon das Achtelfinale erreicht. Der French Open-Sieger gewann in 3 Sätzen gegen den US-Amerikaner Marcos Giron. Zverev darf damit weiter auf seinen ersten Titel beim Rasenklassiker in London hoffen.
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1: Ich bin Zoe Tassovali. Die AfD hält an ihrer Doppelspitze fest. Alice Weidel und Tino Chrupalla bleiben Parteivorsitzende. Die Wiederwahl beim Parteitag in Erfurt wurde von massiven Protesten begleitet.
2: Es war ja einiges erwartet worden. Verzögerungen durch Blockaden, vielleicht ein verhinderter Parteitag sogar. Aber die AfD hat ihr Programm ohne Probleme hier durchziehen können. Extrem frühe Anreise unter massivem Polizeischutz. Wahl der Chefposten wie geplant erledigt und sich geschlossen zeigen vor den anstehenden Landtagswahlen. Die Rechtsaußenpartei jedenfalls zeigt sich zufrieden. In Erfurt demonstrierten Zehntausende. Hier drinnen wurde das Treffen nur zwischendurch von plötzlich lauter Star Wars Musik gestört. Irgendjemand hatte Bluetooth-Boxen im Saal versteckt und diese dann aktiviert. Wer dahinter steckt, ist noch unklar. Jörg Ratsch, Erfurt.
1: Kaum ist das Reformpaket beschlossen, wartet auf die schwarz-rote Koalition schon die nächste große Aufgabe, der Bundeshaushalt für das kommende Jahr. Am Montag will das Kabinett den Entwurf verabschieden mit neuen Schulden und Einsparungen.
3: Finanzminister Klingbeil musste Milliardenhaushaltslöcher stopfen, greift dafür auf mehr Schulden zurück und auf Rücklagen, die in guten Zeiten vor Corona gebildet wurden. Klingbeil begründet das vor allem mit den Preissprüngen durch den Iran-Krieg. Außerdem setzt der Finanzminister auf höhere Steuern und Abgaben, etwa auf eine neue Plastikabgabe und eine Zuckersteuer, deren Details aber jeweils noch offen sind. Dazu sollen die Steuern auf Tabak und Alkohol steigen. Gekürzt werden soll beim Elterngeld, beim Wohngeld und bei Klimaschutzfinanzhilfen. Das könnte auch Förderungen für klimafreundliche Heizungen betreffen. René Thorau, Berlin.
1: Papst Leo hat auf der italienischen Insel Lampedusa an die vielen Menschen erinnert, die auf der Flucht nach Europa im Mittelmeer gestorben sind. Er sprach von Opfern getroffener, aber auch ausgebliebener politischer Entscheidungen. Nach Angaben der Internationalen Organisation für Migration sind seit 2014 rund 35.000 Menschen auf dieser Fluchtroute ums Leben gekommen oder werden vermisst. Zum Sport. Marokko steht als erstes Team im Viertelfinale der Fußball-WM. Der Mitfavorit setzte sich mit 3:0 gegen Co-Gastgeber Kanada durch, allerdings erst nach einer deutlichen Leistungssteigerung in der zweiten Halbzeit. Doppelpacker Unai ebnete den Weg zum Sieg. Im Viertelfinale wartet jetzt entweder Frankreich oder Deutschland-Bezwinger Paraguay.

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1: Ich bin Zoe Tassovali. Die AfD setzt weiter auf ihre Doppelspitze. Alice Weidel und Tino Chrupalla bleiben Parteivorsitzende. Beide sind beim Bundesparteitag in Erfurt für 2 weitere Jahre im Amt bestätigt worden. Sie hatten aber auch keine Gegenkandidaten. Rund um den Parteitag gab es massive Proteste. Dazu sagte Chrupalla in seiner Rede:
2: Diese Chaoten sind das letzte Aufgebot unserer parteipolitischen Konkurrenz. Wenn sie sagen, Demokratie leben, meinen sie in Wirklichkeit Demokratie stören.
1: Die Polizei spricht von mehr als 30.000 Demonstranten, die Veranstalter von mindestens 50.000. Laut den Behörden blieb es weitgehend friedlich. Nur vereinzelt sei Pfefferspray eingesetzt worden. Bundeskanzler Merz hat US-Präsident Trump zum 250. Jahrestag der Unabhängigkeit der USA gratuliert. Bei einem Telefonat betonte Merz laut dem Kanzleramt die enge Verbundenheit zwischen Deutschland und den USA. Der Jahrestag wird heute mit mehreren Paraden gefeiert. Am späten Abend will US-Präsident Trump noch eine Rede halten. Für viele Urlauber war die erste Jahreshälfte ziemlich turbulent. Unwetter und der Krieg im Nahen Osten haben zahlreiche Reisen durcheinandergebracht. Das sorgt jetzt für einen Rekord bei den Beschwerden. Mehr als 29.400 Anträge sind bei der Schlichtungsstelle Reise und Verkehr eingegangen.
3: Ein Großteil der Beschwerden, nämlich 83%, entfiel auf den Flugverkehr. Gründe waren hier vor allem wetterbedingte Flugstreichungen, Ausfälle durch Streiks oder den Krieg in der Golfregion. In rund 14% der Fälle ging es um den Bahnverkehr und hier fast ausschließlich um Verspätungen. In mehr als 80% aller Konfliktfälle konnte die Schlichtungsstelle eine Einigung erzielen. In der Regel bedeutet das, dass Reisende ihre Ansprüche in voller Höhe zurückbekommen. Das liegt auch daran, dass die Schlichtungsstelle dank KI-Suche inzwischen deutlich bekannter ist als früher. Diana Kramer, Nachrichtenredaktion.
1: Und zum Sport. Marokko steht als erstes Team im Viertelfinale der Fußball-WM. Der Mitfavorit setzte sich mit 3:0 gegen Co-Gastgeber Kanada durch, musste dafür aber deutlich mehr kämpfen, als viele erwartet hatten. Nach einer torlosen ersten Halbzeit machte Marokko den Sieg erst nach der Pause klar. Im Viertelfinale wartet jetzt entweder Frankreich oder Deutschland-Bezwinger Paraguay.

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2: Ich bin Zoe Tassovali. Die AfD hält an ihrer Doppelspitze fest. Alice Weidel und Tino Chrupalla bleiben Parteivorsitzende. Die Wiederwahl beim Parteitag in Erfurt wurde von massiven Protesten begleitet.
3: Es war ja einiges erwartet worden. Verzögerungen durch Blockaden, vielleicht ein verhinderter Parteitag sogar. Aber die AfD hat ihr Programm ohne Probleme hier durchziehen können. Extrem frühe Anreise unter massivem Polizeischutz, Wahl der Chefposten wie geplant erledigt und sich geschlossen zeigen vor den anstehenden Landtagswahlen. Die Rechtsaußenpartei jedenfalls zeigt sich zufrieden. In Erfurt demonstrierten Zehntausende. Hier drinnen wurde das Treffen nur zwischendurch von plötzlich lauter Star Wars Musik gestört. Irgendjemand hatte Bluetooth-Boxen im Saal versteckt und diese dann aktiviert. Wer dahinter steckt, ist noch unklar. Jörg Ratsch, Erfurt.
2: Kaum ist das Reformpaket beschlossen, wartet auf die schwarz-rote Koalition schon die nächste große Aufgabe, der Bundeshaushalt für das kommende Jahr. Am Montag will das Kabinett den Entwurf verabschieden mit neuen Schulden und Einsparungen.
4: Finanzminister Klingbeil musste Milliarden Haushaltslöcher stopfen, greift dafür auf mehr Schulden zurück und auf Rücklagen, die in guten Zeiten vor Corona gebildet wurden. Klingbeil begründet das vor allem mit den Preissprüngen durch den Iran-Krieg. Außerdem setzt der Finanzminister auf höhere Steuern und Abgaben, etwa auf eine neue Plastikabgabe und eine Zuckersteuer, deren Details aber jeweils noch offen sind. Dazu sollen die Steuern auf Tabak und Alkohol steigen. Gekürzt werden soll beim Elterngeld, beim Wohngeld und bei Klimaschutzfinanzhilfen. Das könnte auch Förderungen für klimafreundliche Heizungen betreffen. René Thorau, Berlin.
2: Papst Leo hat auf der italienischen Insel Lampedusa an die vielen Menschen erinnert, die auf der Flucht nach Europa im Mittelmeer gestorben sind. Er sprach von Opfern getroffener, aber auch ausgebliebener politischer Entscheidungen. Nach Angaben der Internationalen Organisation für Migration sind seit 2014 rund 35.000 Menschen auf dieser Fluchtroute ums Leben gekommen oder werden vermisst. Zum Sport. Marokko steht als erstes Team im Viertelfinale der Fußball-WM. Der Mitfavorit setzte sich mit 3:0 gegen Co-Gastgeber Kanada durch, allerdings erst nach einer deutlichen Leistungssteigerung in der zweiten Halbzeit. Doppelpacker Unai ebnete den Weg zum Sieg. Im Viertelfinale wartet jetzt entweder Frankreich oder Deutschland-Bezwinger Paraguay.

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1: Ich bin Zoe Tassovali. Die AfD setzt weiter auf ihre Doppelspitze. Alice Weidel und Tino Chrupalla bleiben Parteivorsitzende. Beide sind beim Bundesparteitag in Erfurt für 2 weitere Jahre im Amt bestätigt worden. Sie hatten aber auch keine Gegenkandidaten. Rund um den Parteitag gab es massive Proteste. Dazu sagte Chrupalla in seiner Rede:
2: Diese Chaoten sind das letzte Aufgebot unserer parteipolitischen Konkurrenz. Wenn sie sagen, Demokratie leben, meinen sie in Wirklichkeit Demokratie stören.
1: Die Polizei spricht von mehr als 30.000 Demonstranten, die Veranstalter von mindestens 50.000. Laut den Behörden blieb es weitgehend friedlich. Nur vereinzelt sei Pfefferspray eingesetzt worden. Bundeskanzler Merz hat US-Präsident Trump zum 250. Jahrestag der Unabhängigkeit der USA gratuliert. Bei einem Telefonat betonte Merz laut dem Kanzleramt die enge Verbundenheit zwischen Deutschland und den USA. Der Jahrestag wird heute mit mehreren Paraden gefeiert. Am späten Abend will US-Präsident Trump noch eine Rede halten. Für viele Urlauber war die erste Jahreshälfte ziemlich turbulent. Unwetter und der Krieg im Nahen Osten haben zahlreiche Reisen durcheinandergebracht. Das sorgt jetzt für einen Rekord bei den Beschwerden. Mehr als 29.400 Anträge sind bei der Schlichtungsstelle Reise und Verkehr eingegangen.
3: Ein Großteil der Beschwerden, nämlich 83%, entfiel auf den Flugverkehr. Gründe waren hier vor allem wetterbedingte Flugstreichungen, Ausfälle durch Streiks oder den Krieg in der Golfregion. In rund 14% der Fälle ging es um den Bahnverkehr. Und hier fast ausschließlich um Verspätungen. In mehr als 80% aller Konfliktfälle konnte die Schlichtungsstelle eine Einigung erzielen. In der Regel bedeutet das, dass Reisende ihre Ansprüche in voller Höhe zurückbekommen. Das liegt auch daran, dass die Schlichtungsstelle dank KI-Suche inzwischen deutlich bekannter ist als früher. Diana Kramer, Nachrichtenredaktion.
1: Und zum Sport. Marokko steht als erstes Team im Viertelfinale der Fußball-WM. Der Mitfavorit setzte sich mit 3:0 gegen Co-Gastgeber Kanada durch, musste dafür aber deutlich mehr kämpfen, als viele erwartet hatten. Nach einer torlosen ersten Halbzeit machte Marokko den Sieg erst nach der Pause klar. Im Viertelfinale wartet jetzt entweder Frankreich oder Deutschland-Bezwinger Paraguay.

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1: Ich bin Zoe Tessovali. Die Proteste gegen den AfD-Parteitag in Erfurt sind überwiegend friedlich verlaufen. Laut Polizei kam es nur vereinzelt zu Auseinandersetzungen. Aktivisten und Medienvertreter wurden dabei leicht verletzt. Laut den Bündnissen Zusammenstehen und Widersetzen haben 50.000 Menschen an Demonstrationen, Kundgebungen und Sitzblockaden teilgenommen. Die Polizei sprach von rund 31.000 Teilnehmern. Diese Nachricht im Ukraine-Krieg lässt aufhören. Russlands Präsident Putin hat die Eroberung einer wichtigen Stadt im Industriegebiet Donbass verkündet. Die Ukraine widerspricht allerdings und unterstellt Russland Lügen.
2: Seit 15 Monaten ist die Kleinstadt im Donbass umkämpft. Es stimmt, dass russische Stoßtrupps ins Zentrum vorgedrungen sind. Aber dass Putin die Eroberung von Kostjantinivka verkündet, hat andere Gründe. Er braucht positive Nachrichten. Die Russen sind seinen Krieg zusehends leid. Zehntausende stehen Schlange vor Tankstellen, denn Sprit ist Mangelware. Für die Ukraine wäre ein Verlust der Stadt schmerzhaft. Ihr blieben dann im Donbass nur 3 andere Städte. Friedemann Kohler, Nachrichtenredaktion.
1: Während beim DFB über Jürgen Klopp als neuen Bundestrainer spekuliert wird, bringt sich jetzt auch Per Mertesacker ins Spiel. Der Weltmeister von 2014 kann sich eine Aufgabe im Verband vorstellen, sagt er.
3: Was genau er sich vorstellt, hat Mertesacker nicht gesagt. Und einen Zusammenhang mit den Verhandlungen des DFB mit Jürgen Klopp scheint es auch nicht zu geben. Aber der 2014er Weltmeister sagt, irgendwann mal beim DFB zu arbeiten und dem deutschen Fußball etwas zurückzugeben, dafür stehe er natürlich zur Verfügung. Mertesacker hatte bis zum Sommer die Nachwuchsabteilung seines letzten Vereins FC Arsenal in London geleitet. Ein schnelles Engagement beim DFB schloss der TV-Experte allerdings aus. Er wolle nach der WM erstmal Urlaub machen. Thomas Thonfeld, Sportredaktion.
1: Und wir bleiben beim Fußball, denn bei der WM steht das erste Viertelfinale fest. Frankreich trifft auf Marokko. Die Franzosen taten sich gegen Paraguay lange schwer und gewannen erst durch einen verwandelten Elfmeter von Kylian Mbappé mit 1:0. Marokko setzte sich zuvor mit 3:0 gegen Co-Gastgeber Kanada durch. Sorgen macht dem Afrikameister allerdings eine Verletzung von Bayern-Neuzugang Saibari.